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Wenn Sie gesehen wollen, oder Sie haben vielleicht eine Frage über das Programm, oder vielleicht über das Heil in Christus, wo Sie kennen, der Überzeugung haben, dass Ihre Sinnenschuld vergibt ist, und dass Sie wollen vor aller Ewigkeit im Himmel sein, wir würden hier in Jut mithelfen, aufgrund von Gottes Wort. Römer 10, Vers 13 sagt, wer immer den Herrn in seinen Namen anruft, wird selig worden. 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
3: 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I went to school at London Christian High, graduated last year, and am attending Fanshawe College for Computer Science.
2: Okay.
3: I live in Mount Bridges.
2: What are some of your interests, some of your hobbies? So you said you did computer sciences.
3: Yeah.
2: So is that...
3: I love coding and anything
2: so
3: computers.
2: So how about explain, some of us might not understand fully what it means to code. What does that mean? I was very interested when we first met, and you talked about the fact that computers have what?
3: So computers have many different languages, and they understand...
2: That is cool.
3: They understand things in different languages like humans do.
2: Mm.
3: So when you code, you are writing out instructions for the computer in a specific language.
2: Mm-hmm. I thought that was very interesting because I never thought about a computer as having a language. And you said there's a few?
3: There's thousands.
2: There's thousands. So it's just like the human language, only this is in computer software. And so in order to code, you have to understand computer language. So it's like learning another language. So even though speaking, English is your only language, or do you do a second language speaking?
3: I don't really speak any other languages.
2: Okay, so you do
3: a little
2: but,
3: bit
2: but you do computer language.
3: But, yep.
2: So it's still like you understand a few different languages, even though it's not the same. So when I speak Plotich, when I got Plotich there, de kostet kwe verstoon.
3: Yeah.
2: Right? So it's the same when it comes to computer language. If you start talking computer language or showing me that, it's like I'm looking at something completely, like, I have no idea what you're talking about. But it's wonderful. I thought it was really interesting to learn that computers have languages. So your hobby is coding. So you're actually going to school for what your hobby is?
3: Yes. Yeah, I am.
2: That's probably really great.
3: Yes, it is fun. But also I'm not learning a lot because I know a lot.
2: So you're not learning a lot because you already have a lot of this information.
3: Yeah.
2: How young were you when you realized that you have this gift of understanding?
3: I was really young because I have a memory of when we used to go to my grandfather's house, and I'd be on his computer typing out websites in the default like Notepad program.
2: Uh-huh.
3: And like they were really simple sites, but that's like my first memory of actually like programming and
2: Do you remember how old you were approximately?
3: I was probably like 7 or 8 years old.
2: That's crazy.
3: Yeah, it was really
2: that.
3: Cool.
2: So it's just this thing that you stumbled upon? That you just were really interested in what happens behind
3: it? Yeah, I was just really interested how, like, computers work and stuff like that.
2: Mm-hmm.
3: So.
2: Yeah. Well, it's great that you can do. And I know more and more things are going that way that we need to understand computers because a lot of things are computerized. Correct? You're looking at me like,
3: Yeah.
2: As you can tell, I don't understand computer language very well. So that's wonderful that you have that background, that knowledge. So tell me a little bit about the process of finding out about this position here. It's a Canada Summers student job.
3: Canada Summer job.
2: There you go. And when you applied for here and just kind of that process.
3: So me and my dad were sitting in Starbucks and he's a pastor at the local church, Elmer Evangelical Missionary Church.
2: Mm-hmm.
3: And he actually got an email from Hannah about the job position to announce at church and I applied.
2: Yeah.
3: Like right there and then.
2: So was it what you were expecting?
3: Yeah.
2: It's hard to know, right? Because with a radio position, it's like, okay, what does that entail? What am I going to be able to do? Is it going to be boring?
3: Well, I didn't think it would be boring. I think when I originally applied for the position, I didn't really think I'd be doing some of the like marketing stuff that I've kind of been doing. But other than that, I feel like a lot of it's what I expected.
2: Okay. So tell me a little bit about

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0: In einer der vielen Gassen wohnt der Zeitungsverkäufer Oliver, wie in kleinen Buchstaben kaum leserlich an dem Schaufenster geschrieben steht. Der alte Mann will gerade seinen Laden schließen, als ihm ein zitterndes Kinderstimmchen zuruft. Ein kleines Mädchen ist hier. Oliver bückt sich und erkennt die Umrisse eines Kindes, das auf dem Boden sitzt und einen kleinen Hund fest in den Armen hält.
1: Es war an einem drückend heißen Julitag. Die sengende Sonne hatte den ganzen Tag ihre Strahlen in die staubigen Straßen Londons gesandt, bis das Pflaster glühend heiß war und die barfüßigen Straßenkinder ängstlich vermieden, darauf zu laufen. Wer irgend den dumpfen, engen Hintergassen entrinnen konnte, hielt sich in den städtischen Anlagen auf, wo die Bäume wenigstens ein wenig Schatten boten. In dem Stadtviertel der armen Leute war es fast unerträglich heiß, und die Luft war durch die faulenden Fisch- und Gemüsereste, die in den Gassen lagen, völlig verpestet. In einem der vielen Gäßchen wohnte der Zeitungsverkäufer Oliver, wie in kleinen Buchstaben kaum leserlich an dem unansehnlichen Schaufenster geschrieben stand. Der Laden war so klein, dass kaum zwei Kunden zu gleicher Zeit Platz gehabt hätten. Neben dem Laden war ein anderer Raum, größer als man auf den ersten Blick meinte. Offenbar war dies der einzige Wohnraum des Ladenbesitzers, und seine ganze kümmerliche Einrichtung deutete darauf hin, dass der alte Mann allein lebte. Obwohl draußen die Sonne noch lange nicht untergegangen war, brannte im Laden wie auch im Wohnzimmer die Gaslampe. Oliver saß in der Nähe der geöffneten Tür, um den Laden im Auge zu behalten. Eine Vorsichtsmaßnahme, die er sich hätte sparen können, da sich um diese Zeit nie ein Kunde hierher verirrte. Er war ein altes, gebrechliches Männchen mit eingefallenen Wangen und tief gefurchter Stirn. Offenbar wurde ihm das Gehen sehr sauer, denn er bewegte sich nur langsam vorwärts und sein Rücken war gekrümmt. Seine Züge aber hatten einen freundlichen, friedlichen Ausdruck und ab und zu verschönte ein müdes Lächeln das alte, runzlige Gesicht.

0: Heute war seine Schwester Charlotte zu Besuch. Sie kam von Zeit zu Zeit, um das Zimmer gründlich zu reinigen und um zu flicken, was zerrissen war. Soeben hatte sie Nadel, Faden und Fingerhut in ihr altmodisches Nähtäschchen verstaut und schickte sich nun an, ihren schwarz-seidenen Hut aufzusetzen und ihren bunten Schal umzulegen. Oliver sah ihr zu und sagte dann: »Ich weiß nicht, was ich drum geben würde, wenn ich heute auf dem Wrecking sein könnte, um den Sonnenuntergang zuzusehen. Erinnerst du dich, wie weit wir von dem Berg aus ins Land hineinsehen konnten? Und wie köstlich frisch die Luft dort oben war? Du liebe Zeit, wie hat sich bei uns alles verändert?« fügte er seufzend hinzu.
1: »Ja, ja«, stimmte die alte Frau bei, »es ist, als ob man in einer anderen Welt lebte. All die Leute, für die ich damals genäht habe, leben nicht mehr oder sind fortgezogen, und wir beide, du und ich, sind fast allein übrig geblieben. Man fühlt sich einsam und verlassen, wenn man alt wird.«
0: »Verlassen und doch nicht verlassen«, sagte Oliver sinnend. »Mein Augenlicht und mein Gehör lassen zwar nach, und ich kann nicht mehr arbeiten wie früher, aber etwas habe ich, was ich früher nicht hatte. Wenn es anfängt, dunkel zu werden, und ich in meinem Lehnstuhl sitze, ehe ich das Licht anzünde, ist es mir oft, als sehe ich den Herrn Jesus, und er spräche mit mir. Ich weiß nicht, ob ich träume, aber es ist mir, als sehe ich im Dunkeln ein liebes Gesicht, das mich freundlich ansieht. Vielleicht sagt sich der Herr, der alte Oliver ist recht einsam, und er kann nicht mehr gut sehen. Ich will ihm einen kleinen Vorgeschmack geben von dem, was er im Himmel sehen wird. Und dann kommt er und setzt sich ein Weilchen zu mir.«
1: »Das sind Dinge, die du dir einbildest, weil du den ganzen Tag Zeit zum Grübeln hast«, entgegnete die Schwester.
0: »Mag sein«, antwortete Oliver leise, »aber jedenfalls trage ich die Einsamkeit dadurch leichter.«
2: Nach einer kleinen Pause fragte Charlotte: »Du hast wohl nichts von der Sanne gehört, oder?«
0: »Nein, nicht ein Wort«, antwortete der Alte traurig. »Das ist der einzige Kummer, den ich habe. Ich habe mich damals vom Zorn hinreißen lassen.«
1: »Du bist früher oft je zornig gewesen«, sagte die Schwester.
0: »Ja, aber so heftig wie damals war ich nie vorher gewesen. Ich habe ihr gesagt, dass sie nie mehr die Schwelle meines Hauses betreten dürfe, wenn sie diesen Raleigh heiratet, und sie hat mich beim Wort genommen, obwohl sie hätte wissen können, dass ich nur im Zorn geredet hatte. Sie hätte ihren Vater besser kennen sollen.«
1: »Sie sollte sich endlich demütigen«, meinte Charlotte. »In 6 Jahren hätte sie wohl Zeit gehabt, ihre Torheit einzusehen. Weißt du, wo sie jetzt wohnt?«
0: »Ich weiß gar nichts von ihr«, antwortete Oliver, indem er traurig den Kopf schüttelte. »Dieser Raleigh war mir zu ausgelassen, zu unreif, als dass ich ihm meine Tochter hätte anvertrauen mögen. Aber so hitzig hätte ich nicht werden dürfen.«
1: »Und wie habe ich mir Mühe mit ihr gegeben, um ihr Nähen und Stricken und Häkeln beizubringen? rief das alte Fräulein erregt, »wenn sie nicht so unvernünftig gewesen wäre, hätte sie die schönste Zukunft vor sich gehabt. Sie hätte mit Leichtigkeit eine der besten Schneiderinnen der Stadt werden können. Aber nun, leb wohl, Oliver.«
0: »Leb wohl, Schwester. Gott segne dich«, sagte Oliver, »und komm, sobald du kannst, wieder zu mir.«
1: Er begleitete sie bis an die Haustür und sah ihr nach, bis sie um die Straßenecke gebogen war. Dann kehrte er langsam ins Haus zurück. Obwohl es noch heiß war, fröstelte es den Alten, so dass er seinen Mantel anzog. Dann setzte er sich in seinen Lehnstuhl und sah sinnend auf die Straße hinaus. Nach einer Weile nickte er ein, und es war schon ganz dunkel, als er plötzlich erschreckt in die Höhe fuhr. Vom nahen Kirchturm schlug es 9 Uhr. Es war Zeit, dass der Laden geschlossen wurde. Mühsamen Schrittes holte der alte Oliver die Fensterläden, die hinter der Tür lehnten, und wollte sie auf die Straße hinaustragen, als er plötzlich durch ein zitterndes Kinderstimmchen, das ihm aus nächster Nähe entgegentönte, aufgehalten wurde.
3: »Ein kleines Mädchen ist hier«, sagte das Stimmchen.
1: Oliver bückte sich und unterschied trotz der Dunkelheit die Umrisse eines Kindes, das auf dem Boden neben ihm saß und einen kleinen Hund fest in den Armen hielt. Das Gesichtchen kam ihm sehr klein und mager vor, und das Stimmchen lautete, als ob die Kleine nur mühsam die Tränen zurückhalten konnte.
0: »Wie heißt du, Kleines?« fragte Oliver zögernd.
3: »Dolly heiße ich«, antwortete das Kind.
1: »Hast du keinen anderen Namen?«
3: »Ich heiße immer nur Dolly, und mein Hündchen heißt Beppo.«
1: Dabei legte sie die Schnauze ihres Lieblings zur Begrüßung in die Hand des alten Mannes, und das Tier wedelte mit dem Schwanz und leckte die welken Finger.
0: »Wie kommst du in meinen Laden?« forschte Oliver weiter.
3: »Mutter hat mich hergebracht und gesagt, ich solle hier bleiben, bis sie zurückkommt, und ich soll recht brav sein«,
1: erklärte die Kleine schluchzend.
3: »Bin ich brav?«
1: fragte sie ängstlich.
0: »Ja, ja, du bist ein braves Mädchen«, sagte der Alte beschwichtigend, »und deine Mutter wird dich sicher bald abholen. Geh mit mir an die Tür, damit wir sehen, ob sie nicht bald kommt.«
1: Er nahm seinen kleinen Schützling, den er sofort ins Herz geschlossen hatte, bei der Hand, ging zur Haustür und sah prüfend hinaus. So sehr er aber seine Augen anstrengte, so konnte er doch nichts von einer Frau entdecken. Die ganze Straße entlang war niemand zu sehen, außer einem zerlumpten Gassenjungen, der auf dem niedrigen Fenstersims des gegenüberliegenden Hauses saß und den alten Oliver und das kleine Mädchen aufmerksam zu beobachten schien.
4: »Weit und breit nichts von ihr zu sehen«, rief der Junge dem alten Mann zu, »und ich wette, dass sie auch nicht so bald kommen wird. Ihr sucht doch die Mutter des kleinen Mädchens, stimmt's?«
0: »Ja«, antwortete Oliver. »Kannst du mir vielleicht Auskunft geben über sie, mein Junge?«
4: »Ich weiß gar nichts von ihr«, antwortete der fremde Junge freundlich. »Sie fiel mir nur auf, weil sie meiner Mutter ein wenig ähnlich sah, und da ich gerade nichts zu tun hatte, ging ich ihr nach. Ich hätte beinahe laut gelacht, als ich sah, wie sie die Kleine in euren Laden schickte und dann davonlief, als ob ihr die Polizei auf den Fersen wäre.«
0: »Wann war das?« forschte der Alte.
4: »Auf dem Kirchturm hat es gerade 8 geschlagen. Seitdem habe ich auf euch gewartet.«
0: »Vor einer Stunde schon«, rief der Alte. »Dann wird es Zeit, dass sie zurückkommt.«
1: Aber noch immer war niemand zu sehen, und die Kleine schmiegte sich enger an ihren neuen Beschützer.
0: Plötzlich verließ der fremde Junge seinen Platz auf dem Fenstersims, kam über die Straße herüber und sah den Alten forschend an.
4: »Aber ihr bringt sie nicht zur Polizei«, bat er. »Sie wird dann ins Armenhaus gesteckt, und dort ist es schlimmer als im Gefängnis. Wenn ihr sie nicht behalten wollt, dann gebt sie mir. Ich will schon für sie sorgen. Für so ein kleines, hübsches Mädchen bekommt man leicht genug zu essen. Gebt sie nur mir.«
1: »Wie heißt du denn? Und wo kommst du her?« fragte Oliver den fremden Jungen, indem er das kleine Mädchen fester an die Hand nahm.
4: »Ich komme nirgends her«, antwortete dieser gelassen, »und ich heiße Toni. Meine Mutter hat mir zwar vor ihrem Tod gesagt, dass ich noch einen Namen habe, aber den habe ich vergessen. Doch das macht nichts. Nennt mich nur Toni.«
1: »Und wie alt bist du, Toni?«
4: »Das weiß ich nicht«, antwortete er. »Ich war nicht viel größer als das kleine Mädchen, als meine Mutter starb, und seitdem habe ich mich selbst durchgeschlagen. Meinen Vater habe ich nie gekannt.«
1: »Selbst durchgeschlagen?« wiederholte der Alte.
4: »Im Sommer geht es ganz gut, und ich könnte ohne Mühe für das kleine Mädchen sorgen«, erklärte der Junge bestimmt. »Für die Nacht finde ich in den öffentlichen Anlagen einen Unterschlupf, vorausgesetzt, dass mich die Polizei in Ruhe lässt. Versprecht mir nur, dass ihr das Kind nicht auf die Polizei bringt«, bat er noch einmal, und dabei kamen ihm die Tränen. »Ich könnte es nicht ertragen, wenn ich denken müsste, dass diese Leute grob mit ihm sind.«
1: »Beruhige dich, Junge«, sagte Oliver freundlich. »Ich versorge die Kleine selbst, bis ihre Mutter sie wiederholt.« »Jetzt wird sie aber ihr Abendessen haben wollen, wie?« Dabei beugte er sich liebevoll über die Kleine.
4: »Beppo hat auch Hunger«, sagte Dolly so klar und deutlich, dass selbst der schwerhörige Alte sie sofort verstand.
1: »Ja, Beppo soll natürlich auch etwas zu essen bekommen, so gut wie seine kleine Herrin«, antwortete er. »Ich will nur erst das Ladenfenster schließen und das Licht anzünden. Wenn wir die Tür offen lassen, findet die Mutter schon den Weg zu uns. Und wenn sie heute nicht mehr kommt, schläft mein kleines, braves Mädchen in meinem Bett, nicht wahr?«
3: »Dolly muss brav sein, bis die Mutter wiederkommt«,
0: wiederholte die Kleine in kläglichem Ton und hielt dabei ihren kleinen Hund fest am Ohr.
4: »Lasst mich die Läden festmachen, Herr«, sagte Toni diensteifrig. »Ich verlange nichts dafür, und morgen früh sehe ich nach, wie es gegangen ist. Sie ist gar so klein.«
0: Rasch waren die Läden festgemacht, und dann warf Toni noch einen langen, zärtlichen Blick auf den alten Mann und das kleine Kind. Wie gern hätte er ihnen die Hand zum Abschied gegeben, aber er meinte, dass sie zu schmutzig sei.
4: »Morgen wasche ich mich, ehe ich hierher komme«, sagte er kurz, wand sich um und lief davon.
0: Oliver ging ins Haus zurück und gab seinem kleinen Gast Brot und Butter und den Becher Milch, den er jeden Abend für sich kaufte, und das Hündchen ging auch nicht leer aus. Dann nahm er die Kleine mit Beppo auf den Schoß und wartete, bis es 11 Uhr schlug. Dolly war längst eingeschlafen, und nun gab auch der Alte die Hoffnung auf, dass die Mutter des Kindes noch an diesem Abend kommen werde. Er zog die Kleine aus und legte sie ins Bett, wo er ihr mit dem einzigen Kopfkissen, das er besaß, ein molliges Nestchen zurechtmachte. So vorsichtig der Alte auch zu Werke gegangen war, so wachte Dolly dennoch auf,
1: sah sich verwirrt im Zimmer um und fing leise an zu weinen. Da setzte sich Oliver zu ihr ans Bett und tröstete sie, so gut er konnte. Plötzlich richtete sie sich auf, kniete nieder und die gefalteten Händchen auf die Schulter des alten Mannes lehnend, sagte sie schlaftrunken, »Dolly ist sehr müde, aber ihr Nachtgebet muss sie noch sagen.«
0: »Wie heißt denn dein Nachtgebet, mein Kind?« fragte Oliver.
1: »Lieber Gott, segne den Großvater, den Vater und die Mutter und mach ein braves Kind aus mir«,
0: flüsterte Dolly, und ehe sie Amen gesagt hatte, war sie wieder fest eingeschlafen.

Für den alten Mann war es eine große Anstrengung gewesen, bis er die Kleine versorgt hatte. Und er musste sich ein Weilchen ausruhen, ehe er die verschiedenen kleinen Kleidungsstücke, die auf dem Boden umherlagen, aufheben und zusammenlegen konnte. Als er endlich wieder genug Kraft hatte und das Kleidchen aufhängen wollte, fiel ein Brief zur Erde. Er hob ihn auf, und da er an Herrn Oliver, Zeitungshändler, adressiert war, öffnete er hastig den Umschlag. An den Schriftzügen erkannte er sofort, dass der Brief von seiner Tochter kam. Sie schrieb: »Lieber Vater, es tut mir sehr leid, dass ich etwas getan habe, was dich so sehr gegen mich erzürnte. Und ich schicke dir mein kleines Töchterchen als Friedensstifter. Du wirst es gewiss nicht übers Herz bringen, sie von deiner Tür zu weisen. Ich gehe jetzt auf 3 Tage nach Portsmouth, weil mein Mann, der vor 5 Monaten Soldat geworden ist, nächsten Freitag mit seinem Regiment nach Indien fährt. Ich dachte, ich wolle dir unterdessen die Kleine schicken, vielleicht gewinnt sie mit ihrer netten kindlichen Art dein Herz, so dass du auch ihre arme Mutter milder beurteilst. Wenn ich in 3 Tagen zurückkomme, wollen wir friedlich miteinander leben, und es soll uns an nichts fehlen, bis mein Mann heimkehrt. Wenn er nüchtern war, war er stets gut zu mir, und das kann man nicht von allen Männern sagen. Bitte vergib mir. Vergib mir aus Mitleid um Jesu willen, wenn ich überhaupt seinen Namen noch in den Mund nehmen darf. Und nimm dich meines Kindes an, bis ich Freitag wiederkomme. Deine jetzt gehorsame Tochter, Sanne.« Dicke Tränen liefen dem alten Mann über die Wangen, während er 2-mal hintereinander den Brief las. Dolly war also sein Enkelkind, sein eigenes Enkelkind. Dolly war nur eine Abkürzung des Namens seiner verstorbenen Frau. Dorothea hatte sie geheißen, und er hatte sie zuweilen auch Dolly genannt. Der Alte konnte sein Glück kaum fassen. Er zündete eine Kerze an und betrachtete noch einmal die Kleine mit ihrem vom Schlaf rosig gefärbten Gesichtchen und den blonden Locken, die wir das Köpfchen umgaben. Er musste ein paar Mal seine Brille putzen, um sein Enkelkind genau sehen zu können. Und während er sachte die Bäckchen streichelte, flüsterte er: »Segne es, Herr, segne es.« Es dauerte lange, bis er sich einigermaßen gefasst hatte und zur Ruhe gekommen war. Dann konnte er nicht anders, als mit seinem Herrn über die Ereignisse des Tages sprechen. »O treuer Herr, du bist unaussprechlich gut gegen mich«, sagte er halblaut vor sich hin. »Du hast gesagt, dass du mich nicht ohne Trost lassen wirst. Und du hast dein Wort gehalten. Dein guter Geist hat mich oft getröstet und mein Herz erquickt. Du hast mich nie verlassen. Nur die, die dich nicht kennen, müssen sich verlassen fühlen. Und nun schickst du mir auch noch das Kind. Ja, Herr, du bist unaussprechlich gut.« Endlich legte auch er sich ins Bett, aber schlafen konnte er nicht. Dazu hatte er zu viel nachzudenken. Wohl war es schwül und dumpf im Zimmer, und draußen grollte ab und zu der Donner, aber im Herzen des alten Mannes herrschten Friede und Freude. Sein Enkelkind lag neben ihm, und in 3 Tagen wollte seine Sanne zu ihm zurückkommen,
Oh, wie herzlich wollte er sie aufnehmen! Kein Vorwurf sollte aus seinem Munde kommen. Gewiss, sie war eigensinnig und ungehorsam gewesen und hatte ihren alten Vater jahrelang vernachlässigt. Aber die Hauptschuld, so sagte er sich, war doch bei ihm, weil er so zornig gegen sie gewesen war.

0: Am anderen Morgen, längst ehe das Tageslicht in die dunkle Stube drang, war der alte Mann auf den Beinen und schaffte. Seit seine Tochter ihn verlassen hatte, war er gewohnt, seinen kleinen Haushalt selbst zu besorgen, und er scheute keine Mühe, um alles so sauber wie möglich zu halten. Nun hatte er außer der täglichen Hausarbeit noch Dolly zu waschen und anzuziehen und ihr das Frühstück zu bereiten. Geschäftig humpelte der Alte bald dahin, bald dorthin. Dazwischen warf er immer wieder einen liebevollen Blick auf sein schlafendes Enkelkind. Als es nicht mehr so fest zu schlafen schien, setzte er Beppo aufs Bett, damit ihr Blick beim Erwachen gleich auf etwas Bekanntes fallen konnte. Und wirklich, ehe Dolly die Augen aufzuschlagen wagte, hatten ihre kleinen Hände den struppigen Kopf des Hundes ergriffen. Sie warf einen verstohlenen Blick auf den alten Mann und fragte Beppo: »Wie soll ich den alten Mann nennen?« »Ich bin dein Großvater, Herzchen«, sagte Oliver so sanft wie möglich. »Bist du der Gott segne den Großvater?« rief die Kleine lebhaft, indem sie sich aufsetzte und forschend das runzelige Gesicht vor sich betrachtete. »Ja, der bin ich«, antwortete er zaghaft. »Dann kennt Dolly sich schon aus«, sagte das Kind und zählte an ihren Fingern. »Vater, Mutter, Beppo, und jetzt ist der Großvater auch da. Dolly muss aber jetzt aufstehen.« Ehe sich's Oliver versah, hatte sie ihr Ärmchen um seinen Hals gelegt und ihn geküsst. Des alten Gesicht strahlte vor Freude. Er staunte, wie die Kleine beim Anziehen Bescheid wusste. Oft lachte sie hell auf über die sonderbaren Fehler, die der Großvater machte, wenn er etwa das Kleidchen vorn zuknöpfen oder das rechte Schuhchen an den linken Fuß steckte. Endlich war das mühselige Werk beendet. Aber oh weh, über den neuen Aufgaben waren dem armen Oliver die alten Pflichten ganz aus dem Sinn gekommen. Er dachte weder daran, seinen Laden zu öffnen, noch seinen Zeitungsvorrat an der Ausgabestelle abzuholen. Erst als laut an der Tür geklopft wurde, fiel ihm ein, dass er vergessen hatte, den Laden zu öffnen, und dass seine besten Kunden längst vorbeigegangen sein mussten. Toni, der so stürmisch Einlass begehrt hatte, begrüßte den Alten mit einem vorwurfsvollen Blick. »So geht das nicht«, sagte er altklug. »Geschäft ist Geschäft, und das darf nicht vernachlässigt werden. Ich war ganz starr vor Schreck, als ich sah, dass euer Laden noch nicht geöffnet war. Wie geht es ihr?«
1: »Gut, sehr gut«, antwortete Oliver kleinlaut.
0: »Hat sich die Mutter schon blicken lassen?«
1: »Nein, sie kommt erst am Freitag.«
0: Toni pfiff vor sich hin, ohne irgendeine Bemerkung zu machen. Vor allen Dingen nahm er die Läden vor dem kleinen Schaufenster ab, dann musterte er sich wohlfällig von oben bis unten.
2: »Ich habe mich heute Morgen am Brunnen gewaschen, längst ehe die Polizisten auf den Beinen waren«, sagte er stolz.
0: »Schade nur, dass die Zeit nicht mehr gereicht hat, um mein Hemd ordentlich zu waschen. Ich konnte es nur unter der Brücke ein paar Mal durchs Wasser ziehen und auswringen. Aber nicht wahr, ein bisschen reiner als gestern sehe ich doch aus, oder?«
1: »Freilich, freilich«, antwortete Oliver. »Komm herein, Junge, du sollst auch einmal ein ordentliches Frühstück haben.«
0: »Gibt es ein Tagblatt bei euch?« fragte Toni in gönnerhaftem Ton. »Habt's wohl verschlafen, oder?
2: Mir kann's ja egal sein, denn ich kann nicht lesen. Aber es könnten doch vielleicht Leute vorbeikommen, die gern die neue Zeitung kaufen würden. Soll ich schnell ein paar Exemplare für euch holen?« Zögernd gab Oliver dem Jungen ein Geldstück. War es nicht töricht, dem fremden Jungen so viel Vertrauen zu schenken? Aber sobald er wieder am Frühstückstisch saß, hatte er seine Sorge vergessen. Und Toni missbrauchte auch nicht das in ihn gesetzte Vertrauen. In wenigen Minuten war er mit der richtigen Anzahl Zeitungen wieder zur Stelle. Dann erst schenkte der Gassenjunge der Aufforderung des Hausherrn Gehör, setzte sich vergnügt auf eine alte Kiste und verzehrte ein großes Stück Brot und trank von dem warmen Kaffee, während Beppo ihn argwöhnisch beschnüffelte. Auch Dolly fühlte sich durch die Anwesenheit des fremden Jungen nicht recht heimisch. Ihr sonst so eifriges Mündchen verstummte. Und sie verzehrte ihr Frühstück mit ernster Miene, dass Oliver und Toni immer wieder zu ihr hinschauten. Als die Kinder gesättigt waren, zog Oliver den Brief seiner Tochter aus der Rocktasche und las ihn Toni vor, der sehr aufmerksam zuhörte.
1: »Dann gehört die Kleine also euch«, sagte er sichtlich enttäuscht. »Und ihr werdet sie mir nicht überlassen. Wenn ihr sie nicht mehr behalten könnt, aber der Polizei werdet ihr sie dann doch hoffentlich auch nicht ausliefern«, setzte er fragend hinzu.
2: »Oh nein, gewiss nicht«, versicherte Oliver nachdrücklich. »Zudem kommt die Mutter ja Freitag zurück. Da werde ich das Kind doch nicht aus der Hand geben. Nein, nein, das mache ich nicht.«
1: »Und der Mann ist unter die Soldaten gegangen?« fuhr Toni etwas missmutig fort. »Das war schon längst auch mein Wunsch, aber selbst wenn ich mich meldete, so würden sie mich jetzt doch nicht nehmen. Aber von wem spricht ihre Tochter denn noch in dem Brief? Was meint sie, wenn sie schreibt, um Jesu Willen, wenn ich seinen Namen überhaupt noch in den Mund nehmen darf? Von wem redet sie da?«
2: »Kennst du ihn nicht?« fragte Oliver erstaunt.
1: »Nein, ich hab nie etwas von ihm gehört. Ist er ein Freund von euch?«
2: »Das will ich meinen«, entgegnete der Alte freudig. »Er ist mein einziger, mein bester Freund und außerdem noch mein Herr und Meister.«
1: »Und eure Tochter meint, er würde bös werden, wenn ihr die Kleine nicht aufnehmen würdet?«
2: »Ja, ja, und sie hat recht. Es würde ihn tief betrüben. Er hat gerade die kleinen Kinder so besonders lieb und nie erlaubt, dass man sie von ihm zurückhielt, mochte er noch so beschäftigt sein. Selbst wenn Dolly nicht mein Enkelkind wäre, würde ich nicht wagen, sie fortzuschicken. Herr, du weißt, dass ich mich ihrer dann um deinetwillen angenommen hätte.«
0: Der Alte hatte alles um sich her vergessen und redete halblaut, als ob er zu jemandem spreche, den Toni nicht sah. Und der Junge hatte so viel Grund zum Nachdenken, dass auch er eine ganze Weile schwieg.
2: »Wie lange arbeitet ihr schon für euren Herrn?« fragte er endlich.
1: »Leider noch nicht sehr lange«, antwortete Oliver. »Ich habe allerdings jahrelang gemeint, ich arbeite für ihn. Aber es war ein erbärmliches Arbeiten. Und auch jetzt kann ich nicht viel für ihn schaffen. Aber er weiß, dass ich schon alt bin. Es liegt ihm hauptsächlich daran, dass ich ihn lieb habe. Und er weiß, dass das bei mir der Fall ist.
2: Toni schien die Sache sehr zu interessieren. Er sah ganz nachdenklich vor sich hin. Dann sprang er von der Kiste auf, fuhr mit den Händen durch sein nasses, struppiges Haar und fragte: »Also für Kinder hat euer Herr eine besondere Vorliebe, meint ihr?«
0: »Ja, ja«, antwortete der Alte.
2: »Nun, mich würde er wohl kaum schon zu den großen Leuten zählen«, fuhr der Junge fort, »wenn ich überhaupt Lust hätte, in seinen Dienst zu treten. Zunächst möchte ich am liebsten mein eigener Herr bleiben. Und vielleicht gelingt es mir doch, als Straßenkehrer feste Arbeit zu finden. Aber glaubt ihr, dass er mich annehmen würde, wenn ich je einmal wirklich in Not käme und ihr dann ein gutes Wort für mich einlegtet?«
0: »Hast du wirklich nie etwas von ihm gehört, Junge?« fragte Oliver verwundert.
2: »Wie sollte ich von ihm gehört haben? Ich kenne doch nicht all die vielen vornehmen Leute, die in London wohnen, wenn ich auch schon viele in ihren Kutschen habe herumfahren sehen. Wie ich euch schon gesagt habe, war ich nicht viel größer als eure Kleine da, als meine Mutter starb. Seitdem bin ich auf der Straße zu Hause, und es ist mir nicht schlecht ergangen. Anfangs haben andere Jungen mir ein bisschen geholfen, und jetzt bin ich so weit, dass ich selbst der Kleinen helfen könnte. Das Leben auf der Straße ist nicht teuer. Man hat nichts zu zahlen für Miete und Kohlen, für Betten und Möbel, so viel, um seinen Hunger zu stillen und sich ab und zu ein gebrauchtes Kleidungsstück zu kaufen, kann man sich schon verdienen. Wenn ich erst mal einen Besen und einen guten Straßenübergang zum Sauberhalten gefunden habe, dann bin ich fein raus. Aber die Frage ist, wie ich dazu kommen kann.«
0: »Vielleicht würde der Herr Jesus dir dazu verhelfen, wenn du ihn betest«, sagte der alte Mann ernst.
2: »Meint ihr? Nun, wenn ich mir meinen Wunsch nicht selbst erfüllen kann, bitte ich ihn vielleicht um Hilfe. Er wird aber dann wollen, dass ich für ihn arbeite. Wo wohnt er denn?«
0: »Ich will dir mehr von ihm erzählen, wenn du einmal wieder zu mir kommst«, antwortete Oliver.
2: »Samstag schaue ich wieder herein, um zu sehen, ob die Mutter zurückgekommen ist«, versprach Toni. »Jetzt leb wohl!«
0: »Leb wohl, kleines Fräulein!«
2: Heute durfte er es schon wagen, der Kleinen die Hand zu geben. Er sah glücklich aus, als er das kleine Händchen in der seinen hielt.
1: »Danke auch für das Frühstück«, rief er beim Hinausgehen. »Wenn ich wiederkomme, geschieht es nur, weil ich die Kleine sehen möchte, und nicht, damit ihr mir wieder zu essen gebt.«

Die nächsten 3 Tage waren ungetrübte Freudentage für den alten Oliver. Die Kleine war ein herziges, liebes Geschöpfchen, so dass der Großvater sich an ihr nicht satt sehen konnte. Sie ging ihm nicht von der Seite. Morgens, wenn er seinen Zeitungsvorrat holte, trippelte sie neben ihm her. Wenn er das Zimmer säuberte, wollte sie ihm helfen, indem sie die Füße des Tisches und der beiden Stühle abstaubte. Während er kochte, stand sie mit neugierigen Augen neben ihm und sah ihm zu. Zu anderen Zeiten spielte sie mit ihrem geliebten Beppo und plauderte so nett mit ihm, dass Oliver oft alles um sich her vergaß und ihr voll Entzücken zuhörte. Zuweilen spielte er selbst mit ihr Verstecken und war dann fast ebenso eifrig wie das Kind. Manchmal nahm sie ihm heimlich die Brille, das Taschentuch oder sonst etwas, versteckte es und machte das ernsteste Gesichtchen von der Welt, wenn er alles nach den vermissten Gegenständen absuchte. Ehe sich's der Alte versah, war es Freitag geworden. Und je weiter der Tag fortschritt, umso beklommener wurde ihm zumute. Einerseits konnte er kaum den Augenblick erwarten, wenn er seine Tochter wieder in die Arme schließen durfte. Andererseits graute ihm ein wenig vor dem Gedanken, wie sich ihr Zusammenleben künftig gestalten würde. Er fürchtete, dass er seine Wohnung, die ihm trotz ihrer Ärmlichkeit lieb geworden war, werde aufgeben müssen. Das Zimmer war für 3 Personen freilich etwas klein, und er wusste, dass Sanne nicht erlauben werde, dass er sein eigenes Bett ihr und ihrem Töchterchen zur Verfügung stellte und selbst in einer Ecke auf Stroh schlief. Solche und ähnliche Gedanken beunruhigten ihn zwar, aber die Freude auf das baldige Wiedersehen mit der Tochter gewann doch immer wieder die Oberhand. Er bereitete mit besonderer Sorgfalt ein für seine Verhältnisse geradezu üppiges Abendessen und suchte dann sich und dem Kind die lange Wartezeit, so gut er konnte, zu verkürzen. Endlich schlief Dolly ein, ohne dass die Mutter gekommen war. Auf einmal hörte er Tritte vor der Tür. Aber es war nicht die Tochter, sondern der Postbote. Er warf einen Brief auf den Ladentisch. Zitternd vor Erregung ging Oliver mit dem Schreiben an die Tür, um besser sehen zu können, und las: »Mein geliebter Vater, mir ist, als müsse mir das Herz brechen, denn ich muss eine Wahl treffen, die mir so schwer fällt. Das Regiment meines Mannes soll heute noch den Hafen verlassen, und vor einer Stunde machte mir die Frau des Herrn Oberst unter sehr guten Bedingungen das Angebot, mich als Haushilfe mitzunehmen, da die vorige sie im letzten Augenblick im Stich gelassen hat. Ich könnte die Stelle gut versehen, da ich schneidern kann, und mein Mann fleht mich an, mitzugehen. Wenn du mitgehst, Sanne, dann gebe ich mit Gottes Hilfe das Trinken auf«, hat er gesagt. »Lass mich nicht zugrunde gehen, Sanne, du weißt, dass ich dich lieb habe.« »Aber meine Dolly, mein armes Kind«, rief ich. »Das Kind sei bei seinem Großvater gut aufgehoben«, meinte die Frau Oberst, »und sie wolle mir gleich 50 Pfund geben, die ich fürs Erste als Kostgeld schicken könne.« So überredeten sie mich schließlich. »Es tut mir leid, dass ich nicht einmal von dir und von Dolly Abschied nehmen kann, aber das Schiff fährt schon in einigen Stunden ab.«
Ich weiß, lieber Vater, dass du mein Kind gut versorgen wirst, und Tante Charlotte wird Dollys Kleidung in Ordnung halten. Ich schicke dir durch die Post eine Schachtel mit Dollys Sachen. Ach, wenn ich dich nur vor der Abreise sehen und aus deinem Mund hören könnte, dass du deiner armen Sanne vergeben hast, dann würde mir das Weggehen nicht so schwer. Ich hoffe, dass dir meine kleine Dolly ein rechter Trost sein wird. Grüße sie von mir und sage ihr, dass ich sie lieb habe. Ich schicke dir und ihr 1000 Küsse. Wir werden so bald wie möglich heimkommen. Nur weiß ich gar nicht recht, ob Indien sehr weit von hier entfernt ist. Denke ich an meinen Mann, dann halte ich es für meine Pflicht mitzugehen. Gott schütze uns alle. Deine dich liebende, tief betrübte Tochter, Sanne Reilly.

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2: Wann wir uns lebe Jesus übergeben habe, wann wir uns betiert habe, wann wir Buße gedonnen habe über unsere Sünde, wann wir getauft worden sind, dann fängt ein neues Leben an. In einmal war da fragen wir uns vielleicht, wo soll wir leben? Wer ist das neue Leben? Der Jünger von Jesus habe diese selbst die Frage auch gehört. In der Bibel sagt uns, dass bei einer Gelegenheit Jesus auf einen Busch ging. Und wir lesen dort in Matthäus Kapitel 5, der Vers 1 und 2. Als er aber das Volk sah, ging er auf einen Berg und setzte sich, und seine Jünger traten zu ihm. Und er tat seinen Mund auf, lehrte sie und sprach. In den Vers 3 sagt es, wo Jesus sagt, selig sind, die da geistlich arm sind, denn ihrer ist das Himmelreich. Selig sind, die da Leid tragen, denn sie sollen getröstet werden. Wie will uns bitte über unser Heule widdet leben es an Gottes Rich? Wann wir neue Menschen geworden sind, wann Jesus in uns lebt, dann wo wir Teil von Gott sind Rich. Und dort ist ein Reich, dort ist nicht so aus ein Land auf dieser Welt, wo wir dann eine Zedula haben oder einen Post und dann gehen wir zu dem Land. Gottes Reich ist auf der ganzen Welt. Dort ist da, wo seine Menschen sind. Wann wir uns Leben Jesus übergeben, dann wo wir Teil von diesem Reich. Und in diesem Text, was wir hier lesen wollen, über den nächsten Tag auch und den nächsten Mal, wo wir uns treffen, dort ist, diese Städte nennt man normalerweise die Bergpredigt, weil Jesus auf einen Busch ging und von dort hat er dort geredet. Und wir sehen hier acht Qualitäten, die ein Mensch hat, der Jesus nur folgt.

0: 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Was bedeutet, geistlich arm zu sein? Dort schafft einmal der Menschen, die leben, dort sind Menschen, die eben arm sind. Und hat für jeden dorthin ja dort geistlich steht. Die Bibel redet hier in diesem Fall nicht von den Menschen, die nicht zu essen haben, sondern von den Menschen, die in ihrem Geist arm sind. Und was sind dort für Menschen? Einmal war da auch eine Angst, wie Plotich rede, wo sie sagt, dort sind die Jansche, wenn ich ein Studium habe. Und folgen hier dann auch Menschen sagen, dort sie wollen geistlich arm sein, um nicht stolz zu sein. Wie sagt dort ein Tier mit dem Stolz sein? Eine Bibel hat das noch dummer zu tun. Jesus hat ziemlich viel gelehrt, im Tempel und auf andere Städte. Paulus wie ein Mensch, der sehr viel studiert hat, und trotzdem wäre er geistlich arm. Geistlich arm sein meint, wann wir einfach unerkennen, dort wie nüchtern beitragen können, dort wie gerat wurde. Wir können mit unseren Worten den Himmel nicht schäpen, dort habe ich auch mehrere Male gesagt. Und wenn wir dort unerkennen, dort wir nicht rich genug sind, um uns die Seiligkeit zu schäpen, dann unerkennen wir dort, wie geistlich arm sind. Jesus sagt, selig sind die, geistlich arm sind, denn ihrer ist das Himmelreich. Also bloß die Jansi, die Taugeben, dort sei sich den Himmel nicht schäpen können, die schrie dem Geschenke. 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Die Jansi wollen heilen. Warum sind die selig? 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Normalerweise denken wir, die Menschen, wenn eine Frau sind, dort sind die Jansi, wenn sie dort Gott haben. Eine Sache ist, wenn wir unsere geistliche Armut unerkennen, und eine andere Sache ist, wenn wir bereit sind, darüber zu heilen. Wenn wir unsere eine Sünde nicht so schlimm einstauben, dass wir darüber heilen sollen, dann habe ich noch nicht erkannt, wie schlimm eine Sünde für Gott ist. Unsere Sünde hat Jesus um Schritzen gebracht. Wegen unserer Sünde ist Jesus gestorben. Und wie hat Gott daran, wenn wir daran denken, was unsere Sünde alles zu tun haben, dort wie darüber Buße tun, dort wie unerkennen, was wir damit an Gott zu tun haben, dort wie das Verhältnis zu Gott gemacht haben und dort Jesus dafür für uns sterben muss. 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Wenn wir in unsere Welt denken, dann euer wir uns folgen, dass andere Menschen so schlecht sind. Die rechte Haltung, die wir haben sollen, die unsere und die Sünde von anderen Jäen über, ist einfach trügig sein. Und diese vor Gott bringen und sagen, weißt du was, das ist alles, was ich anzubieten habe. Ich habe nichts. Geldet, was ich dir bringen kann, ich komme in den Himmel, damit nicht schäpe. Ich ziehe geistlich um, und ich hiel über meinen einen Zustand. Wenn wir dort leunen, dann wird Gott uns in den Himmelreich geben, und dann wird er uns trösten. So sagt er diese Verheißung, die wir hier haben. Ich möchte tünd, liebe Tauhira, und mir auch selbst, uns allen mitmachen, dass wir die Sünde ganz ernst nehmen, die wir im Leben haben, und dass wir unerkennen, dass wir bloß bei Gott sein können, will sei uns gerathaft.
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Nun werden wir noch beten. Ewig redet Gott, wir werden dir von Herzen danken, dass du uns das Leben gegeben hast und dass du uns ein fröhliches Herz gegeben hast, dass du uns deinen Dieren Frieden gegeben hast und dass du uns in deiner Gnade bewahren lässt. Ja, du lässt uns raten in alle Nöte und du hast uns auch erlöst.

Guten Abend, werte Hörerinnen und Hörer. Ich begrüße Sie zum Abendjournal am Dienstag, den 9. Juni. Am Mikrofon Ruth Hildebrandt. Schön, dass Sie eingeschaltet haben. Das erwartet Sie in dieser Sendung. Wissenswertes vom Tag in Nachrichten und Beiträgen, Inputs zu aktuellen Themen, Wetterdaten, Devisenkurse und das Bibelwort für den Tag. Hier die Themen, mit denen wir uns in Sonderbeiträgen eingehender beschäftigen werden. Im Gesundheitsmagazin hören Sie den zweiten Teil zum Thema postpartale Depression bei Vätern. Danach bringen wir ein Interview mit Erklärungen über das Krebszentrum in Neuland, gefolgt von einem Bericht über den Nationalen Tag der Fernseh- und Radiomoderatoren und Techniker. Außerdem senden wir ein Interview über die bevorstehende Einweihung der neuen Casa de la Mujer in Yalvesanga. Ihnen wünsche ich nun eine informative Stunde am Radio.

Wir beginnen mit Nachrichten aus dem Ausland. Südafrika wird von gewalttätigen Protesten gegen illegale Einwanderung erschüttert. Laut der Tagesschau verlangen die Demonstranten ein härteres Vorgehen der Regierung gegen illegale Zuwanderer. Die Regierung machen sie für die hohe Arbeitslosigkeit und die sich ausbreitende Kriminalität im Land verantwortlich. Die Proteste in Südafrika begannen Ende April. Mittlerweile brachte die Protestwelle brennende Hütten, geplünderte Geschäfte und Menschen in Angst mit sich. Staatspräsident Ramaphosa nennt die Sorgen der Menschen zwar berechtigt, warnt aber die Demonstranten davor, das Gesetz in die eigene Hand zu nehmen. Für die Durchsetzung von Einwanderungsgesetzen, unter anderem strengere Grenzkontrollen und eine konsequentere Durchsetzung der bestehenden Regeln geben. Außerdem kündigte Ramaphosa spezielle Einwanderungsgerichte an, sowie höhere Strafen für Arbeitgeber, die illegale Arbeitskräfte beschäftigen.

Der Opposition gehen diese Maßnahmen jedoch nicht weit genug. Außerdem findet sie, dass manche der Vorschläge des Präsidenten sich nicht umsetzen lassen würden. Auch international nimmt der Druck auf die Regierung in Südafrika zu. Mehrere afrikanische Länder haben nach den Ausschreitungen bereits damit begonnen, ihre Staatsbürger in Sicherheit zu bringen. In Mexiko hat die Polizei wenige Tage vor Beginn der Fußball-WM bei Lehrerprotesten Sprengstoff sichergestellt. Wie der Spiegel schreibt, entdeckte die Polizei in einem Bus von anreisenden Demonstranten 59 Sprengsätze. Vor wenigen Tagen stürzten demonstrierende Lehrkräfte bereits drei der riesigen Statuen von Spielern mit Seilen um, zogen ihnen die Trikots aus und verbrannten diese. Die Lehrergewerkschaft demonstriert für die Rücknahme einer umstrittenen Rentenreform. Sie blockieren Hauptstraßen in Mexiko-Stadt und haben im historischen Zentrum der Hauptstadt ein Zeltlager errichtet. Präsidentin Claudia Sheinbaum bezeichnete die Demonstration, die zu Straßensperrungen führte, damals zunächst als friedlich. In einer Regierungserklärung wurde zudem zur Wiederaufnahme des Dialogs aufgerufen. In Mexiko wächst die Sorge um ein reibungsloses Ablaufen der Fußballweltmeisterschaft in dem Land. Taiwan erhält wieder rote Pandas aus China. Der Zoo der taiwanischen Hauptstadt Taipeh hat ein neues Panda-Paar aus China aufgenommen. Es handelt sich um einen 3 Jahre alten männlichen und einen 2 Jahre alten weiblichen roten Panda. Die Ankunft der Tiere ist besonders bemerkenswert, da es der erste Austausch von Zootieren zwischen beiden Seiten seit mehr als 10 Jahren ist, schreibt AP. Zunächst werden die beiden vom Aussterben bedrohten Tiere für einen Monat unter Quarantäne gestellt. Anschließend sollen sie sich schrittweise an ihre neue Umgebung im Zoo gewöhnen, bevor sie der Öffentlichkeit vorgestellt werden. Nach Angaben des Zoos zeigte sich das Männchen bereits neugierig und begann sofort, seine neue Anlage zu erkunden und zu fressen. Der letzte Empfang von roten Pandas aus China fand im Jahr 2014 statt. Im Gegenzug plant Taiwan, Weißhandgibbons an einen Zoo in Shanghai zu übergeben. Der Tieraustausch erfolgt trotz der weiterhin angespannten Beziehungen zwischen der Volksrepublik China und die Republik China auf Taiwan. Während die offiziellen Kontakte zwischen den Regierungen weitgehend ausgesetzt sind, werden einzelne Kooperationen auf kommunaler Ebene weiterhin fortgeführt. In der Demokratischen Republik Kongo ist die Zahl der bestätigten Ebola-Todesfälle auf 101 gestiegen. Darüber schreibt die Tagesschau. Laut Informationsministerium des Zentralafrikanischen Staates waren bis Sonntag insgesamt 550 Krankheitsfälle bestätigt. Etwas über 300 Menschen befanden sich den Angaben zufolge im Krankenhaus oder in Isolation. 19 Patienten seien auf dem Weg der Besserung. Der aktuelle Virusausbruch im Kongo wurde vor knapp einem Monat offiziell festgestellt. Er ist besonders schwer einzudämmen, auch weil es für den Ebola-Erreger vom Typ Bundibugyo bislang weder einen Impfstoff noch eine spezielle Therapie gibt. Um die Ausbreitung der Krankheit zu stoppen, ist es nach Angaben der Weltgesundheitsorganisation nötig, 90% aller Menschen, die mit einer infizierten Person in Kontakt waren, zu ermitteln und zu beobachten. Derzeit liegt die Kontaktverfolgung bei rund 64%. Angriffe wütender Anwohner auf Gesundheitspersonal, Skepsis in Teilen der Bevölkerung und bewaffnete Konflikte in der betroffenen Region Ituri erschweren die Bemühungen zur Eindämmung des Ausbruchs zusätzlich.

Wir kommen zu den Nachrichten aus Paraguay. Paraguay verzeichnet in diesem Jahr einen deutlichen Anstieg bei den Exporten von Stevia und Hülsenfrüchten. Das berichtet IP Paraguay. Nach Angaben des Nationalen Dienstes für Pflanzenschutz und Saatgutqualität SENAVE sind die Ausfuhren in den ersten 5 Monaten des Jahres 2026 stark gewachsen. Besonders auffällig ist die Entwicklung bei Stevia, auch bekannt als KAHE. Von Januar bis Mai wurden fast 142.000 Kilogramm exportiert. Im gleichen Zeitraum des Vorjahres waren es nur knapp 23.000 Kilogramm. Das entspricht einem Zuwachs von mehr als 500%. Wichtigste Absatzmärkte waren Argentinien, Uruguay, Chile und Spanien. Spanien ist derzeit der größte Abnehmer paraguayischer Stevia. Auch bei den Hülsenfrüchten, insbesondere den Mung-, Schwarz- und Rotbohnen, stiegen die Ausfuhren deutlich an. Das Exportvolumen erhöhte sich von rund 854.000 auf fast 3,8 Millionen Kilogramm. Die wichtigsten Zielländer sind Indonesien, die Philippinen, Vietnam, Taiwan, Thailand, Malaysia, Brasilien, die Vereinigten Arabischen Emirate und Spanien. SENAVE führt die positive Entwicklung auf die enge Zusammenarbeit von Produzenten, Exporteuren und staatlichen Stellen zurück, die durch Kontrollen und Zertifizierungen den Zugang zu internationalen Märkten unterstützen. Die Abgeordnetenkammer beschäftigt sich mit einem Gesetzesvorschlag, der landesweit verpflichtende Rabatte für Senioren in allen Apotheken Paraguays einführen soll. Ziel ist, älteren Menschen den Zugang zu Medikamenten, Gesundheitsartikeln und Pflegeprodukten zu erleichtern, schreibt El Nacional. Die Vergünstigungen sollen gegen Vorlage der Seniorenkarte des Sozialministeriums und des Personalausweises gewährt werden. Vorgesehen sind 20% Rabatt auf in Paraguay hergestellte Medikamente und 10% auf importierte Produkte. Die Ermäßigungen würden das ganze Jahr über gelten und auch Vitamine, Nahrungsergänzungsmittel sowie bestimmte medizinische Geräte umfassen. Nach Angaben der Initiatoren sind Senioren derzeit oft auf zeitlich begrenzte Sonderaktionen angewiesen. Der Gesetzesentwurf wird nun in den zuständigen Ausschüssen geprüft und anschließend im Plenum der Abgeordnetenkammer beraten. Die paraguayische Regierung hat das neue Leseförderungsprogramm Portafolio Nie Eru vorgestellt. Im Rahmen der Initiative sollen insgesamt 15,8 Millionen Bücher und Arbeitshefte an Schüler öffentlicher Schulen verteilt werden, schreibt IP Paraguay. Ziel ist, das Lesen nicht nur im Unterricht, sondern auch zu Hause stärker zu fördern. Von dem Programm profitieren rund 1,2 Millionen Kinder und Jugendliche im ganzen Land. Jeder Schüler erhält ein Lesepaket mit 10 Materialien, darunter Geschichtenbücher, Arbeitshefte sowie Begleitmaterial für Eltern. Dadurch sollen Familien aktiv in die Leseförderung einbezogen werden. Die Regierung betont, dass Bildung nicht allein Aufgabe der Schulen sei, sondern auch von den Familien und der gesamten Gesellschaft getragen werden müsse. Das Programm soll die Zusammenarbeit zwischen Schule und Elternhaus stärken und dazu beitragen, eine nachhaltige Lesekultur zu entwickeln. Die Initiative ergänzt weitere Bildungsmaßnahmen der Regierung. Nach dem Programm Hambre Cero, das die Ernährung von Schülern verbessern soll, soll nun verstärkt in die Förderung von Wissen, Bildung und Lesekompetenz investiert werden. Das Alviroja-Fieber weckt neu das Interesse am traditionellen 60-Streifen-Puncho. Wie La Tribuna berichtet, hat die Begeisterung rund um die paraguayische Fußballnationalmannschaft auch das Interesse an einem traditionellen Symbol der Landeskultur neu entfacht, dem Poncho Paraí mit 60 Streifen.
Aufmerksamkeit erhielt die handgefertigte Tracht, nachdem alle 26 Nationalspieler mit eigens angefertigten Ponchos fotografiert wurden. Hergestellt wurden die Ponchos von Kunsthandwerkerinnen aus Pirebevui, einer Stadt mit langer Webtradition. Für die Anfertigung arbeiteten 4 Frauen rund 2 Wochen lang an den Kleidungsstücken. Jede Ausführung wurde mit dem Namen der 26 Nationalspieler versehen und damit zu einem besonderen Erinnerungsstück. Die Bilder der Spieler in den traditionellen Ponchos verbreiteten sich rasch im ganzen Land und sorgten auch international für Aufmerksamkeit. Seitdem ist die Nachfrage nach dem Poncho deutlich gestiegen. Ein handgefertigter Poncho Paraí kostet heute rund 5 Millionen Guaraníes. Er gilt als Symbol paraguayischer Handwerkskunst und zeigt, wie eng Tradition, Kultur und die Begeisterung für die Nationalmannschaft miteinander verbunden sind.

Lokale Bekanntgaben, die heute vorliegen. Eine Nachricht für alle Produzenten im zentralen Chaco. Von der Stiftung Ideagro wird in Zusammenarbeit mit den Beratungsdiensten der Kooperativen Chortice, Fernheim und Neuland zu einem Feldtag zum Thema Grundfutterproduktion eingeladen. Auf dem Programm stehen Betriebsbesichtigungen und ein Vortrag über wichtige Aspekte und Vorteile verschiedener Silagearten sowie deren Anwendung. Der Feldtag beginnt am Donnerstag, den 11. Juni um 8 Uhr beim Betrieb Estancia Calais der Kooperative Chortice und schließt beim Betrieb Lomapora Buen Futuro mit einem Mittagessen. Der Weg wird gekennzeichnet sein. Mitglieder der Kooperativen Chortice Fernheim und Neuland haben mit vorheriger Anmeldung bis Mittwoch, den 10. Juni, bei den jeweiligen Beratungsdiensten kostenfreien Eintritt. Für weitere Informationen kann man sich bei der Stiftung Ideagro oder den Beratungsdiensten der jeweiligen Kooperativen melden. Gezeichnet im Auftrag Norbert Dück.

Wir wiederholen eine Todesnachricht aus Paratodo. Witwe Maria Tövs, geborene Klassen, ist am Montag, den 8. Juni um 12.15 Uhr nach kurzem schweren Leiden sanft entschlafen. Sie erreichte ein Alter von 91 Jahren, 4 Monaten und 16 Tagen. Die Abschiedsfeier für Frau Maria Tövs, geborene Klassen, findet am Mittwoch, den 10. Juni um 14.30 Uhr in der Kirche der MG Paratodo statt. Es trauern um sie ihre 9 Kinder mit ihren Ehepartnern und Familien. Gezeichnet im Namen der Großfamilie Wilfried Tövs. Das folgende Lied spielen wir auf Wunsch der Familie.

Und hier haben wir noch eine lokale Bekanntgabe. Vom Verein Rodeo Isla Pui wird zum diesjährigen Volksfest eingeladen, das am 12. und 13. Juni stattfindet. Folgende Aktivitäten stehen auf dem Programm. Am Freitag finden verschiedene Sportarten mit Pferden statt, wie zum Beispiel das bekannte Ranch Sorting. Außerdem gibt es eine Live-Übertragung des Fußball-Weltmeisterschaftsspiels Paraguay und USA. Am Samstag folgt weiter Sport mit Pferden, Spiele für Kinder, wie auch das Reiten auf Wildpferden und Bullen. In der Kantine erhält man verschiedene Erfrischungen, darunter auch Asado-Portionen. Nähere Einzelheiten zu den Aktivitäten findet man in den sozialen Netzwerken. Gezeichnet Rudi Kran, Präsident vom Verein.

Zum Wetter in Philadelphia. Der Himmel ist bewölkt und die Temperatur beträgt 21 Grad Celsius. Die Höchsttemperatur heute wurde mit 22 und die Tiefsttemperatur mit 18 Grad Celsius gemessen. Die relative Luftfeuchtigkeit liegt bei 81%, der Luftdruck beträgt 1014 Millibar. Der Wind weht aus nordöstlicher Richtung mit einer Geschwindigkeit von weniger als einem Kilometer in der Stunde. Die Höchstgeschwindigkeit betrug 23 Kilometer pro Stunde. Zur Wettervorhersage. Morgen sieht das Wetter dem heutigen sehr ähnlich. Die Tagestemperaturen liegen zwischen 18 und 23 Grad Celsius, der Wind weht aus unterschiedlichen Richtungen und der Himmel zeigt sich überwiegend bewölkt. Auch ist laut dem Wetterdienst der DINAG mit Regen und Gewitter zu rechnen.

Und hier noch die Devisenkurse. Der US-Dollar steht auf 6.000 zu 6.200 Guaraníes und der kanadische Dollar auf 3.500 zu 5.100 Guaraníes. Der Euro wurde mit 7.300 zu 7.750 gehandelt und der brasilianische Real lag bei 1.130 zu 1.230 Guaraníes. Der Peso Argentino wurde mit 3 zu 6 Guaraníes gehandelt. 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

Erste Chronik 16, Vers 31. Es freue sich der Himmel, und die Erde sei fröhlich, und man sage unter den Völkern, dass der Herr regiert.

0: Wir hören das Gesundheitsmagazin für heute. Psychologin Dorina Funk, der Hiebert, widmet sich dem Thema postpartale Depression bei Vätern im zweiten Teil.
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2: Herzlich willkommen zum zweiten Teil dieser Aufklärungsserie über das Thema Väter und postpartale Depressionen. Mein Name ist Dorina Hiebert, von Beruf aus Psychologin mit Spezialisierung in psychischer Gesundheit im perinatalen Zeitraum. In einem ersten Teil haben wir uns angeschaut, was es mit einer postpartalen Depression so auf sich hat, welches Symptome und Risikofaktoren sind. Sollten Sie diese Folge noch nicht angehört haben, lohnt es sich, auf diese im Podcast von ZB30 auf der App oder in Spotify zurückzugreifen. Machen wir also weiter. Gegen eine väterliche postpartale Depression helfen verschiedene Strategien, die von Selbsthilfe über soziale Unterstützung bis hin zu professioneller Therapie oder Pharmakotherapie reichen. Da sich die Symptome bei Vätern oft schleichend entwickeln und nicht abrupt auftreten, ist eine frühzeitige Erkennung und Behandlung entscheidend, um den Leidensweg zu verkürzen. Dabei ist die Wichtigkeit der väterlichen Gesundheit für das Wohlergehen der ganzen Familie nicht zu unterschätzen. Eine unerkannte Depression ist für Betroffene schon belastend genug. Aber im Falle einer unbehandelten väterlichen oder aber auch elterlichen Depressivität gilt es, auch ungünstige Auswirkungen auf die gesamte Familie zu vermeiden. Folglich sollte in der Behandlung einer postpartalen Depression neben den psychotherapeutischen Einzelgesprächen und der Möglichkeit der medikamentösen Unterstützung der Partner oder die Partnerin stets mit einbezogen werden und der Alltag und der Umgang mit dem Baby sowie Entlastungsmöglichkeiten thematisiert werden. Kurz gesagt, es lohnt sich, was zu unternehmen und die Erkrankung ist gut behandelbar. Werden wir praktisch. Wenn Sie als Vater unter den erwähnten Symptomen leiden, ein paar Gedanken dazu. Erstens, betreiben Sie Sport. Körperliche Aktivität wie Spazierengehen, Radfahren oder Schwimmen kann depressive Symptome lindern. Trotz Schlafmangel mit einem Säugling sollten Sie versuchen, Ruhepausen einzulegen und Nickerchen zu nutzen, um die Stimmung zu verbessern. Abgesprochene Nachtschichten mit der Frau können zum Beispiel beiden auch bessere Schlafqualität und längere Schlafblöcke ermöglichen. Auch im Alltag streben Sie einen geregelten Ablauf an, soweit möglich. Falls Ihre Arbeitsstelle Ihnen diese nicht fordert, setzen Sie selber ungefähre Uhrzeiten für Aktivitäten ein. Ein geregelter Tagesablauf mit Pausen kann viel Halt geben. Nehmen Sie auch praktische Hilfe im Haushalt oder bei der Kinderbetreuung durch Familie, Freunde oder Personal an, um Stress abzubauen. Eine ausgewogene Ernährung und der Verzicht auf Alkohol, Nikotin und Drogen sind wichtig, da diese die Stimmung verschlechtern können. Anerkennen Sie, dass auch Väter eine postpartale Depression entwickeln können und dieses keine Schwäche ist. Sie ist behandelbar, auch wenn es etwas Zeit erfordert. Äußern Sie Ihre Sorgen gegenüber Ihrer Partnerin oder engen Vertrauten. Und suchen Sie auch den Kontakt zu anderen Vätern in ähnlichen Situationen. Seien Sie bereit, eine professionelle Meinung einzuholen. Danach können Sie immer noch entscheiden, ob Sie diese Hilfe und auch wie weit in Erwägung ziehen. Und bemühen Sie sich um eine Beziehung mit dem Baby, auch wenn es Sie vielleicht viel Überwindung kostet. Wagen Sie es, Ihr Kind zu halten, zu wiegen, zu trösten, zu wechseln, zu baden und es auch einfach zu bewundern. Es ist okay, wenn es nicht gleich alles klappt, aber ganz sicher wird es mit der Zeit besser klappen als vorher, da Ihr Euch besser kennenlernt. Und jetzt ein paar Worte an das Umfeld. Dieses kann Vätern in diesen Situationen entscheidend helfen, indem es die Erkrankung als solche anerkennt, entlastet und den Zugang zu professioneller Hilfe fördert. Da sich die Krankheit bei Vätern oft durch die Reizbarkeit, Rückzug oder Flucht in die Arbeit oder Traurigkeit äußert, ist Verständnis hier der Schlüssel. Hier sind ein paar konkrete Möglichkeiten, wie Partner, Familie und Freunde unterstützen können. Erstens im Bereich Kommunikation und Verständnis. Verstehen Sie, dass es sich um eine ernsthafte Erkrankung handelt und nicht um Faulheit oder Desinteresse? Bieten Sie ein offenes Ohr an, ohne zu urteilen. Fragen Sie aktiv nach, wie es ihm geht. Entlastende Sätze wie »Wir schaffen das zusammen«, »Ich bin für dich da«, »Es wird wieder vorbeigehen« oder »Diese Zeit wird nicht für immer anhalten« können helfen. Ermutigen Sie den Vater, Gefühle zuzulassen und über Überforderung zu sprechen. Zweitens, Entlastung im Alltag. Übernehmen Sie aktiv Aufgaben im Haushalt oder bei der Pflege des Babys. Sorgen Sie dafür, dass der Vater Auszeiten bekommt. Auch kurze Spaziergänge oder Nickerchen von vielleicht nur 20 Minuten können die Stimmung verbessern. Helfen Sie dabei, einen realistischen Tagesplan einzuhalten. Und fördern Sie Bewegung oder Aktivitäten, die das Baby und den Vater verbinden. Dazu gehört zum Beispiel Massieren des Babys, Füttern, Spazierengehen oder auch einfach Routineaufgaben wie Baden, Umziehen und Wechseln. Und drittens, professionelle Hilfe organisieren. Ermutigen Sie den Vater für sein Wohl und das Wohl seiner Familie, einen Arzt, Psychotherapeuten oder eine Beratungsstelle aufzusuchen, um eine professionelle Meinung einzuholen. Er kann danach selber entscheiden, welche Hilfe er in Anspruch nehmen will. Bieten Sie an, in dieser Zeit vielleicht zu Hause oder auf der Arbeit auszuhelfen. Ermöglichen Sie Kontakte mit anderen Vätern. Auch Selbsthilfegruppen für Väter können helfen, Erfahrungen auszutauschen. Seien Sie vorsichtig damit, eigene Erfahrungen aufzuhalten, wenn diese nicht erwünscht sind. Fragen Sie ruhig, darf ich dir von meinen Erlebnissen erzählen? Und zuletzt, was wäre besser zu vermeiden? Vermeiden Sie bitte Vorwürfe und Sätze wie »Reiß dich zusammen« oder »Du musst doch glücklich sein, du hast es ja so gut« oder »Ich an deiner Stelle würde dies und dies tun«. Raten Sie von drastischen Lebensveränderungen während der akuten Phase ab, also keine großen Jobwechseln oder Umzug in dieser Zeit. Und falls die Bindung zum Baby besorgniserregend ist oder besser gesagt die fehlende Bindung, seien Sie geduldig und üben Sie bitte keinen Druck auf den Vater aus. Falls Sie Erfahrung im Umgang mit Babys haben und der betroffene Vater Orientierung möchte, können Sie diese geben. Ansonsten halten Sie sich mit Kommentaren zurück und erlauben Sie ungezwingte Zweisamkeit zwischen Vater und Kind. Und dann noch ein paar Gedanken zur Prävention. Ideen insbesondere zur universellen oder auch gezielten Prävention der postpartalen Depressionen sind Interventionen zur Verbesserung des sogenannten Co-Parentings, also ein kooperatives Elternverhalten, was auch gleichzeitig zur Verbesserung der Partnerschaftsqualität führen kann, also sehr wichtig. Das medizinische Personal kann auch dabei behilflich sein, indem zum Beispiel Väter im Umgang mit ihrem neugeborenen Baby geschult werden, natürlich auch im Voraus. Väter fühlen sich dadurch in ihrer Erziehungskompetenz anerkannt. Das Gefühl der wahrgenommenen Elternwirksamkeit und die Kontrollwahrnehmung der Väter wird gestärkt. Und insgesamt wirken die Programme damit angstreduzierend. Gestärkte Väter fühlen sich in der Folge vermehrt auch als Teil des Elternbündnisses. Dazu gehört zum Beispiel das Überwinden der Unsicherheit, wie sie mit ihren Babys interagieren, wie sie seine Bedürfnisse erkennen und ihnen entsprechen können. Auch allgemeine sogenannte Peer-Support-Gruppen in denen Väter sich gegenseitig in dieser Zeit beraten und unterstützen, können bei der Reduktion von Stress und psychischen Erkrankungen allgemein in der Zeit um die Geburt eines Kindes sehr hilfreich sein. Gut, soweit für heute zum Thema. Für weitere Fragen finden Sie mich im Sanatorium Irene oder Hospital Loma Plata oder können auch auf meine Kollegen in den Beratungsstellen zugehen. Vielen Dank.
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0: Radiotherapia Concordia besteht seit ungefähr einem Jahr. Von der deutschen und spanischen Abteilung von Radio ZB30 aus durften wir das Krebszentrum besuchen. Vor Ort unterhielt sich unsere Kollegin Hildegard Batista mit Davina Wallmann und Alex Regier.
3: Wir befinden uns hier beim Radiotherapia Concordia in Neuland. Wir hatten das Vorrecht, einen kurzen Rundgang zu machen. Wir führen jetzt auch ein kurzes Gespräch mit diesen beiden. Zunächst einmal mit Frau Davina Wallmann vom Case Management der Radiotherapie Concordia in Neuland. Frau Wallmann, zunächst einmal herzlichen Dank, dass ihr uns hier heute empfangen habt. Frau Wallmann, viele Menschen im Chaco haben schon von dieser Radiotherapie Concordia gehört, wissen aber vielleicht noch nicht ganz genau, was wird hier eigentlich gemacht. Erklär uns doch einmal kurz, welche Behandlungen werden hier in diesem Zentrum gemacht?
4: Ja, sehr gerne. Guten Tag auch meinerseits. Auch an alle Hörer von ZB30. Danke für euer Interesse und dass ihr heute hier seid. Und ja, Radiotherapia Concordia besteht jetzt seit einem Jahr. Genau am 30. Mai haben wir die Einweihung gefeiert hier in Neuland, Paraguay. Und unser Ziel ist es, moderne Krebsbehandlungen direkt im Chaco anzubieten, damit Patienten nicht weiterreisen ins Ausland oder nach Asunción machen müssen. Wir behandeln verschiedene Krebsarten mit moderner Strahlentherapie und verfügen über einen speziellen ZAP-X-Apparat zur Behandlung bestimmter Hirntumore und neurologischer Erkrankungen durch hochpräzise Radiochirurgie. Zusätzlich haben wir eine ambulante Chemotherapieabteilung, wo Patienten ihre Behandlung von Chemotherapie erhalten können.
3: Wir haben jetzt beim Rundgang auch gesehen, dass eine sehr moderne Technologie vorliegt, die ganze Einrichtung.
4: Unsere modernen Apparate ermöglichen nicht nur eine sehr präzise Behandlung, sondern auch oft kürzere Therapiezeiten. Das bedeutet, viele Strahlentherapien können heute schneller durchgeführt werden als früher im Vergleich zu älteren Technologien. Ein weiterer sehr wichtiger Vorteil ist die Genauigkeit der Bestrahlung. Durch diese modernen Techniken können die Strahlen viel präziser auf den Tumor gerichtet werden und dadurch wird das gesunde Gewebe geschont und es entstehen weniger Nebeneffekte.
3: Gibt es da vielleicht ein konkretes Beispiel dafür?
4: Zum Beispiel kam es bei Bestrahlungen häufig zu Hautreaktionen oder sogar Verbrennungen der Haut. Und durch diese moderne Präzision, die wir anbieten können, solche Nebenwirkungen reduziert werden. Auch bestimmte Krebsarten, zum Beispiel, wir sprachen ja erst schon über Prostatakrebs, ist die Genauigkeit sehr wichtig. Denn durch diese präzise Bestrahlung kann das umliegende gesunde Gewebe geschont werden und die Risiken für Nebenwirkungen wie zum Beispiel Inkontinenz oder andere Beschwerden werden dadurch reduziert.
3: Wie läuft es denn jetzt ab? Wenn jemand jetzt den Verdacht auf Krebs hat, wie läuft es dann mit einer Behandlung, wenn er jetzt diese braucht?
4: Der erste Schritt ist immer eine ärztliche Untersuchung. Patienten können entweder mit der Überweisung ihres Arztes zu uns kommen oder sich auch direkt hier bei Radiotherapia Concordia melden. Dann wird jeder Fall individuell von den Fachärzten beurteilt und die Therapie vorgeschlagen.
3: So eine Behandlung ist ja auch mit vielen finanziellen Mitteln verbunden. Wie sieht das da aus? Gibt es gewisse Unterstützungsmöglichkeiten für Patienten?
4: Ja, es gibt eine Zusammenarbeit mit der Gobernación von Boquerón und das möchten wir auch unbedingt bekannt machen. Menschen, die im Departement Boquerón leben, können Unterstützung über die Gobernación beantragen. Wenn nach der ärztlichen Untersuchung klar ist, dass eine Strahlentherapie oder Chemotherapie notwendig ist, kann der Patient Hilfe bzw. Unterstützung bei der Gobernación anfragen. Außerdem möchte ich noch erwähnen, Radiotherapia Concordia hat auch ein Abkommen mit dem Gesundheitsministerium von Paraguay. Das bedeutet, Patienten können über das INCAN, also das Instituto Nacional del Cáncer in Asunción, eine Genehmigung für bestimmte Behandlungen erhalten. Wenn ein Arzt feststellt, dass beispielsweise eine Behandlung mit ZAP-X notwendig ist, kann diese Anordnung beim INCAN eingereicht werden und nach der Autorisierung durch das Gesundheitsministerium kann die Behandlung übernommen werden.
3: Angenommen, jemand sucht jetzt Hilfe beim Radiotherapiezentrum Concordia. Wie geht man da jetzt vor? Wo kann man kontaktieren?
4: Also man kann sich direkt persönlich melden hier bei uns. Man kann hier direkt zu uns kommen oder aber über WhatsApp oder anrufen. Dadurch, dass eben viele Patienten nicht hier vor Ort wohnen, ermöglichen wir es Ihnen, eine Sprechstunde online zu bekommen, eine Videollamada, wie wir das nennen. Also die ganzen Daten vom Patient, die holen wir schon vorher zusammen. Alles, was der Arzt braucht, zum Beispiel seine Resonancias oder seine Tomografias, das bereiten wir alles vorher vor. Und in der Sprechstunde, dann hat der Arzt das alles schon bei der Hand. In dieser Videollamada dann mit dem Patienten kann der Arzt den Patienten informieren und dann eben auch sagen, ob eine Behandlung für ihn angedacht wäre, hier bei uns oder nicht. Das bedeutet, dieser Patient zum Beispiel aus Ciudad del Este braucht nicht angereist kommen, nur für diese erste Sprechstunde. Wenn er dann kommt, kommt er schon direkt für die Behandlung. 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
3: Alex Reger ist verantwortlich für die Medizinphysik.
5: Guten Tag an alle. Vielen Dank für die Zeit, hier mit uns ein Gespräch zu führen dass wir euch jetzt alles einmal zeigen können.
3: Was ist moderne Strahlentherapie überhaupt?
5: Ja, Strahlentherapie ist eine der wichtigsten Säulen der Krebsbehandlungen. Dabei verwenden wir hochenergetische Strahlen, um Tumorzellen gezielt zu zerstören. Was sich in den letzten Jahren stark darin verändert hat, ist die Genauigkeit. Früher war es sehr schwierig, Tumore exakt und präzise zu bestrahlen und auch das gesunde Gewebe zu schonen. Aber heutzutage mit den Geräten, die wir hier in Radiotherapia Concordia haben, können wir sehr präzise Behandlungen mit der Strahlung durchführen. Das Ziel ist immer maximale Wirkung im Tumor und so wenig wie möglich Nebenwirkungen im normalen, gesunden Gewebe.
3: Was ist das Besondere jetzt am Halcyon?
5: Genau, das Halcyon ist quasi das Arbeitspferd der Strahlentherapie hier bei uns, wo wir ja alle Sorten von Tumoren oder Krebsbehandlungen machen können. Das Besondere ist, dass es ein Gerät ist, eins von den letzten Geräten mit den höchsten Techniken. Zum Beispiel zum Vergleich, früher wurde viel mit der 3D-Technik gearbeitet, womit man die Tumore auch behandeln kann, aber auch sehr viel Nebenwirkungen in den umliegenden Geweben haben. Heute arbeiten wir mit modernen Techniken wie IMRT, VMAT oder SBRT. Das sind hochpräzise Techniken, in denen wir schon die Intensität des Strahles modulieren können, wo wir die Anpassung des Tumors viel, viel genauer machen können. Wie gesagt, dadurch dann die maximale Wirkung im Tumor zu haben und aber auch das gesunde Gewebe so gut wie möglich zu schonen. Das Halcyon ist ein sehr effizientes Gerät, es ist sehr schnell, also die tägliche Behandlung für den Patienten ist relativ kurz, meistens zwischen 3 und 5 Minuten, dann kann der Patient wieder nach Hause fahren. Und die tägliche Präzision von der Lagerung des Patienten, da wir jeden Tag ein quasi Bild machen, um die Position der Lage des Patienten zu verifizieren.
3: Und wie passt die Tagesklinik jetzt dazu?
5: Genau, die Tagesklinik, wo dann Chemotherapie oder auch Immunotherapien durchgeführt werden, ist ein wichtiger Bestandteil, weil sehr viele Patienten oft kombinierte Therapien bekommen. Das heißt, Chemo und Radio gleichzeitig oder auch in einigen Fällen erst Chemo und dann Radio oder auch umgedreht erst Radio und dann Chemo. Also es sind schon zwei sehr, sehr wichtige Säulen in der Krebsbehandlung, die einer dann kombinieren kann.
3: Ihr habt uns beim Rundgang auch das Zimmer gezeigt mit dem SAP-X. Wann wird dieses Gerät eingesetzt?
5: Genau, das SAP-X ist ein hochspezialisiertes Strahlentherapiegerät für Radiochirurgie im Gehirn. und auch etliche Wirbelsäulen. Also da machen wir Behandlungen, Tumorbehandlungen, gutartig und auch bösartig im Gehirn. Was man in der Strahlentherapie als Normofraktionierung kennt, was man in diesem Fall beim Halcyon machen würde, sind zwei Gray am Tag. Und beim Sub-X machen wir eine viel, viel höhere Dosis. Meistens nur in einer Sitzung, wo man dann zum Beispiel bei Metastasen 18 Gray gibt und damit dann die Behandlung quasi fertig ist. So, es ist eine sehr, sehr hochpräzise Behandlung in einer hohen Dosis und meistens in einer Sitzung. Es ist nicht invasiv, also ohne Operation, ohne Schnitt, ohne Narkose. So, der Patient kommt wirklich zu uns, macht die Behandlung in circa 30, 40 Minuten und kann dann danach wieder nach Hause.
3: Vielen Dank, das war Alex Reger und vorher hörten wir Davina Wallmann.
0: Sie hörten Erklärungen über das Krebszentrum in Neuland. Gesprächspartner waren Davina Wallmann und Alex Reger. Am 9. Juni wird in Paraguay der Nationale Tag der Fernseh- und Radiomoderatoren und Techniker begangen. Dieser Tag erinnert an die Arbeit der Menschen, die täglich dafür sorgen, dass Informationen, Unterhaltung und Nachrichten die Bevölkerung erreichen. Medien übernehmen in der Gesellschaft eine Vielzahl an Aufgaben. Doch welche Funktionen sind das konkret? Und warum ist es gerade heute so entscheidend, die Funktionen von Medien zu verstehen? Mehr dazu im folgenden Bericht von Claudia Dück, der von Stefanie Hiebert und Juliana Kehler aufgezeichnet wurde.
6: Meistens denken die Leute beim Wort Medien an Massenmedien. Ein Massenmedium richtet sich an viele Menschen, an Menschenmassen. Es muss also auch viele Menschen erreichen können, die das sehen und hören. Beispiele sind laut Lexikon die Zeitung, das Radio oder das Fernsehen. Heutzutage ist das Internet in vielen Ländern der Erde schon zum wichtigsten Massenmedium geworden. Massenmedien sind in der Demokratie besonders wichtig. Sie sollen Informationen beschaffen und verbreiten. Dabei sollen sie diese Informationen auch bewerten und einordnen. Die Politik und die Wirtschaft sollen kontrolliert und kritisiert werden. So können sich alle Bürger gut informieren.
7: Aber welche Funktionen genau haben Massenmedien? Unter den Funktionen der Massenmedien versteht man die Aufgaben, die Medien in einer demokratischen Gesellschaft haben. Medien informieren die Menschen, helfen bei Meinungsaustausch und leisten einen wichtigen Beitrag für das Zusammenleben in der Gesellschaft. Dadurch tragen sie dazu bei, dass die Gesellschaft funktioniert und sich an Veränderungen anpassen kann. Laut der Fernhochschule, die Mobile University, gibt es 7 Funktionen der Massenmedien: informieren, Meinung bilden, kontrollieren, bilden, unterhalten, sozialisieren und verbinden.
6: Zuerst einmal haben sie eine Informationsfunktion. Medien informieren über aktuelle Ereignisse und Entwicklungen. Sie liefern Fakten, Einordnungen und Hintergründe, auf deren Basis Bürger politische, wirtschaftliche und persönliche Entscheidungen treffen können. In Verbindung mit der Informationsfunktion der Medien lassen sich laut Wikipedia auch verschiedene Forderungen oder Aufgaben ableiten. So sollen sich Medien beispielsweise um Vollständigkeit bemühen, so dass alle Interessengruppen innerhalb einer Gesellschaft zu Wort kommen können. Zudem sollen sie objektiv und verständlich berichten, so dass Ereignisse und Probleme auch für Bürger einsehbar sind, die sich mit dem jeweiligen Thema nicht so gut auskennen.
7: Als zweite Funktion nennt die Universität die Meinungsbildungsfunktion. Medien tragen zur Meinungsbildung bei. Durch Kommentare, Interviews und Reportagen regen sie den öffentlichen Diskurs an. Gerade in einer Demokratie ist diese Funktion besonders wichtig.
6: Die dritte Funktion von Massenmedien ist die Kontrollfunktion. Medien nehmen hier gerne die Rolle als Hüter der Transparenz ein. Sie beobachten kritisch das Handeln von Regierungen, Unternehmen und Institutionen. Sie decken Missstände auf, sichern Transparenz und stärken die demokratische Kontrolle.
7: Danach kommt die Bildungsfunktion. Medien vermitteln Wissen, etwa durch Dokumentationen, Lernformate oder Erklärvideos. Auch informelle Bildungsangebote spielen hier eine Rolle, beispielsweise auf YouTube oder in journalistischen Erzeugnissen.
6: Und natürlich erfüllen Medien auch eine Unterhaltungsfunktion. Serien, Shows, Videospiele und Podcasts erfüllen das Bedürfnis nach Ablenkung, Freizeitgestaltung und emotionaler Erholung. Medien bieten Entspannung und Ablenkung vom Alltag. Dadurch können sich Menschen erholen und neue Kraft für ihre täglichen Aufgaben gewinnen. Ohne Medien würden viele von uns sich wahrscheinlich schnell langweilen.
7: Medien haben zudem eine Sozialisierungsfunktion. Sie vermitteln Werte, Normen und Rollenbilder. Sie prägen insbesondere Kinder und Jugendliche und leisten einen Beitrag zur sozialen Orientierung. Wikipedia fügt hinzu, dass Medien Regeln und Verhaltensweisen vermitteln und Menschen dabei helfen, sich in die Gesellschaft einzugliedern. Außerdem geben Medien Orientierung. Sie informieren über Ereignisse und Entwicklungen und helfen den Menschen, sich in einer komplexen Welt zurechtzufinden.
6: Als letzte Funktion nennt The Mobile University die Verbindungsfunktion. Medien schaffen Verbindung. Sie ermöglichen Austausch, Gemeinschaft und Teilhabe, etwa über soziale Netzwerke, Livestreams oder Kommentarfunktionen.
7: Leider ist das Vertrauen in Medien bei vielen Menschen in den letzten Jahren gesunken. Das betrifft vor allem klassische Nachrichtenmedien wie Zeitungen, Fernsehen oder Radiosender. Aber woran liegt das? Laut The Mobile University gibt es mehrere Gründe, die dazu führen, dass Menschen Medien misstrauen. Da ist zum Beispiel die Tendenz zur einseitigen Berichterstattung. Manche Menschen empfinden die Darstellung von Themen als unausgewogen. Es fehlt ihnen an Vielfalt und Tiefe. So entsteht der Eindruck, Medien würden bestimmte Meinungen bevorzugen.
6: Weiter spielt auch die Nähe der Medien zur Politik und Wirtschaft eine Rolle. Wenn Medien nicht unabhängig erscheinen, schwindet das Vertrauen. Kritiker sprechen dann von gelenkten Medien oder hinterfragen die Glaubwürdigkeit. Auch Sensationslust kann das Vertrauen in Medien schwächen. Schlagzeilen, Skandale und Clickbait können den Eindruck erwecken, dass Unterhaltung wichtiger ist als seriöse Informationen. Clickbait bezeichnen reißerische oder irreführende Überschriften im Internet. Sie sollen gezielt Neugier wecken und Internetnutzer dazu verleiten, einen Link anzuklicken. Weiter spielen auch Filterblasen und Algorithmen eine Rolle bei der Vertrauenswürdigkeit der Medien. In sozialen Netzwerken sehen Nutzer oft nur Inhalte, die ihre Meinung bestätigen. Der offene Diskurs geht verloren, was das Bild von den Medien verzerren kann. Zu guter Letzt tragen Fake News und Desinformation ebenfalls dazu bei, dass Menschen das Vertrauen in Medien verlieren. Die Verbreitung falscher Informationen macht es schwer, seriöse Quellen zu erkennen. Wer einmal getäuscht wurde, vertraut Medien oft nicht mehr so schnell.
7: Diese Entwicklungen führen zu mehr Medienkritik. Umso wichtiger ist es deshalb, Medienkompetenz zu fördern. Wer Medien durchschaut, kann zwischen Qualitätsjournalismus und fragwürdigen Quellen unterscheiden. Künstliche Intelligenz kann den Journalismus bereichern, doch glaubwürdig bleibt er nur, wenn KI als Werkzeug genutzt wird und nicht als Wahrheitsquelle. Die Entwicklungen machen deutlich, wie wichtig eine gute Ausbildung in Medienberufen für unsere Gesellschaft insgesamt ist. Medienmacher müssen nach hohen Standards arbeiten, um das Vertrauen der Bevölkerung in die Medien nicht zu verspielen.
6: Denn Medien prägen unsere Wahrnehmung von Wirklichkeit. Sie beeinflussen, was wir wissen, worüber wir sprechen und wie wir gesellschaftliche Entwicklungen einordnen. Wer Medien nicht nur konsumieren, sondern verstehen und mitgestalten will, braucht Hintergrundwissen über ihre Funktionsweisen, Strukturen und Wirkungen. Das heißt, er muss eine Medienkompetenz entwickeln. Medienkompetenz beschreibt laut dem Gabler Wirtschaftslexikon die Fähigkeit, sowohl die verschiedenen Medienkanäle als auch deren Inhalte kompetent und vor allem kritisch zu nutzen, sowie mit und in diesen Kanälen zu agieren.
7: Medienkompetenz kann anhand der folgenden vier Dimensionen gekennzeichnet werden. Als erstes ist da die Sachkompetenz. Sie beinhaltet, die verschiedenen Medien und ihre Eigenschaften zu kennen. Dazu gehört zu wissen, welche Medien es gibt, wie sie arbeiten und wie glaubwürdig oder vertrauenswürdig ihre Inhalte sind.
6: Als zweites kommt die Rezeptionskompetenz. Das ist die Fähigkeit, Medieninhalte kritisch zu prüfen. Dazu gehört, Informationen mit anderen Quellen zu vergleichen, Werbung von redaktionellen Inhalten zu unterscheiden, Fakten von Meinungen zu trennen und mögliche Manipulationen oder Falschinformationen zu erkennen.
7: Als drittes wird die Partizipationskompetenz genannt. Sie bedeutet, Medien nicht nur zu konsumieren, sondern auch selbst Inhalte zu erstellen und an Diskussionen teilzunehmen. Dazu gehören Kommentare, Beiträge in sozialen Medien, Videos, Blogs oder andere eigene Veröffentlichungen.
6: Die vierte und letzte Dimension ist die Selbstreflexionskompetenz. Sie beschreibt die Fähigkeit, das eigene Medienverhalten kritisch zu hinterfragen. Dazu gehört, den eigenen Medienkonsum zu beobachten, die Auswirkungen auf das eigene Leben einzuschätzen und, bevor man etwas veröffentlicht, über die möglichen Folgen nachzudenken.
7: Zum Schluss lässt sich sagen, Medien erfüllen in unserer Gesellschaft viele wichtige Aufgaben. Sie informieren, bilden, unterhalten und verbinden Menschen miteinander. Gleichzeitig prägen sie unsere Wahrnehmung.

0: Sie hörten einen Bericht von Claudia Dück über den Nationalen Tag der Fernseh- und Radiomoderatoren und Techniker. Aufgezeichnet wurde er von Stefanie Hiebert und Juliana Kehle. Am Donnerstag wird in Yalvesanga die neue sogenannte Casa de la Mujer eingeweiht. Mehr darüber hören Sie im folgenden Interview.
1: Guten Tag, liebe Hörerinnen und Hörer am Radio. Ich bin Doreen Martens aus der Kommunikationsarbeit der ASIM. Heute bin ich mit Felicia Schröder im Gespräch, der Koordinatorin der Frauenarbeit der ASIM. Herzlich willkommen, Felicia.
2: Vielen Dank, Doreen. Ich freue mich, hier zu sein.
1: Felicia, der Begriff Casa de la Mujer ist neu in der ASIM. Kannst du uns erklären, was dahinter steckt?
2: Ja, gerne. Die Casa de la Mujer ist das neue Zuhause der Frauenarbeit der ASIM. Es ist ein Ort, von dem aus wir unsere Arbeit organisieren. Gleichzeitig soll es ein Ort werden, an dem verschiedene Weiterbildungen angeboten werden, die Frauen stärken und fördern sollen. Auf den Namen Casa de la Mujer sind wir gekommen, weil in den Siedlungen die Häuser, wo die Frauen sich treffen, um auch zu nähen und ihre Sachen zu machen, nennen sie auch immer Casa de la Mujer. Und deshalb war es für uns eine gute Option, unser Haus, unser neues Zuhause hier auch zu nennen. Dann wissen wir.
3: The clock is 8.

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Von dem Wetter von der Kolonie Sommerfeld in Umgebung informiere ich, dass der Wetterdienste für morgen Donnerstag eine Lichttemperatur von 15 und eine Höchsttemperatur von 23 Grad Celsius voraussehen. 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

0: De klok is 11 met 30 minuten.
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0: The clock is 12.
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0: mat 30 minuten.
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1: 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Wenn Sie Frage habe, dann schrift uns einfach.

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3: Hello.
2: You want to do the introduction for yourself?
3: No, I did not.
2: You do not?
3: I'm right. Leaving that part in, though.
2: So, how about we start off with a little bit about just yourself, Joshua. So Joshua or Josh, which do you prefer? Let's start with that.
3: I don't care.
2: You don't care. Okay. I know some call me Maria, some call me Mary, so I get both. I answer to either as long as it's positive. So, tell me a little bit about yourself. Who you are, where you're from, what are your interests, hobbies, just a little bit of who you are, Joshua.
3: Well, so I'm Joshua Gibb, as you said. I went to school at London Christian High, graduated last year, and am attending Fanshawe College for Computer Science.
2: Okay.
3: I live in Mount Bridges.
2: What are some of your interests, some of your hobbies? So you said you did computer sciences.
3: Yeah.
2: So is that...
3: I love coding and anything
2: so
3: computers.
2: How about explain, some of us might not understand fully what it means to code. What does that mean? I was very interested when we first met, and you talked about the fact that computers have what?
3: So computers have many different languages, and they understand...
2: That is cool.
3: They understand things in different languages like humans do.
2: Mm.
3: So when you code, you are writing out instructions for the computer in a specific language.
2: Mm-hmm. I thought that was very interesting because I never thought about a computer as having a language. And you said there's a few?
3: There's thousands.
2: There's thousands. So it's just like the human language, only this is in computer software. And so in order to code, you have to understand computer language. So it's like learning another language. So even though speaking, English is your only language, or do you do a second language speaking?
3: I don't really speak any other languages.
2: Okay, so you do
3: a little bit,
2: but you do computer language.
3: Yep.
2: So it's still like you understand a few different languages, even though it's not the same. So when I speak Plotich, when I can Plotich, they de kostet kwa verstehen.
3: Yeah,
2: right? So it's the same when it comes to computer language. If you start talking computer language or showing me that, it's like I'm looking at something completely like... I have no idea what you're talking about. But it's wonderful. I thought it was really interesting to learn that computers have languages. So your hobby is coding. So you're actually going to school for what your hobby is?
3: Yes. Yeah, I am.
2: That's probably really great.
3: Yes, it is fun. But also I'm not learning a lot because I know a lot.
2: So you're not learning a lot because you already have a lot of this information.
3: Yeah.
2: How young were you when you realized that you have this gift of understanding?
3: I was really young because I have a memory of when we used to go to my grandfather's house, and I'd be on his computer typing out websites in the default like Notepad program.
2: Uh-huh.
3: And like, they were really simple sites, but that's like my first memory of actually like programming and
2: Do you remember how old you were approximately?
3: I was probably like 7 or 8 years old.
2: That's crazy.
3: Yeah, I was really
2: that. Normal. So it's just this thing that you stumbled upon? That you just were really interested in what happens behind
3: it? Yeah, I was just
2: it.
3: Really interested how, like, computers work and stuff like that.
2: Mm-hmm.
3: So.
2: Yeah. Well, it's great that you can do. And I know more and more things are going that way, that we need to understand computers because a lot of things are computerized. Correct? You're
3: yeah.
2: like, you're yeah. looking at me like,
3: Yeah. Yeah.
2: As you can tell, I don't understand computer language very well. So that's wonderful that you have that background, that knowledge. So tell me a little bit about the process of finding out about this position here. It's a Canada Summers student job.
3: Canada Summer job.
2: There you go. And when you applied for here and just kind of that process.
3: So me and my dad were sitting in Starbucks.
2: Mm.
3: And he's a pastor at the local church, Elmer Evangelical Missionary Church.
2: Mm-hmm.
3: And he actually got an email from Hannah about the job position to announce at church. And I applied.
2: Yeah.
3: Like right then and then.
2: So was it what you were expecting?
3: Yeah.
2: It's hard to know, right? Because with a radio position, it's like, okay, what does
3: yeah.
2: that entail? What am I going to be able to do? Is it going to be boring? Is it?
3: Well, I didn't think it would be boring. I think when I originally applied for the position, I didn't really think I'd be doing some of the like marketing stuff that I've kind of
2: yeah.
3: been doing. But other than that, yeah, I feel like a lot of it's what I expected.
4: Okay. So tell me a little bit about your experience just in general, because how much did you know about MCS, so Mennonite Community Services, before?
3: Absolutely nothing.
4: Even when you applied for the radio position, did you understand, like, how much have you, from then till now, understanding have you gained in your time here? You've been here with us for just, like, your 6 weeks is almost done?
3: Yeah. My 6 weeks is almost done. Well, basically everything I've learned about MCS in this time is new information for me because I didn't know anything about MCS.
4: Anything surprising, interesting, cool, or
3: just the amount of programs that we have here is like quite amazing in my opinion. And the volunteers and the staff that are here to help make them all happen is awesome. Yeah.
4: Have you learned any plot teacher words yet?
3: I don't think so.
4: That we need to put that on our list to finish this week, right? Make sure you at least understand one or two words, right? there's one song. Do you remember that song that you really enjoyed, though?
3: Oh, that was...
4: Cece.
3: That was from Cece Hazel. That was Tiet Van Elise.
4: Yeah.
3: I do remember that song.
4: Yeah, that was one of your favorite. Because what... tell us a little bit about some of the things you've been doing while you're here.
3: Yeah, so while I've been here, I've been going through the song library. Mm-hmm. And I've been updating the songs just to improve some of the audio quality and stuff like that. Mm-hmm. Leveling out the volume so that all the songs are at the same volume, mm-hmm. have the same kind of quality and stuff like that. And so when I listened to that song quite a few times when I found it. And I've had it in the background playing a couple of times, so I've been working on some other stuff as well.
4: Mm-hmm. It is a good song.
3: I like it.
4: What would you say from your experience here is what you can take with you into, you know, because I'm assuming you're going back to school again, probably going to be looking for different types of opportunities, roles and stuff like that. So mm-hmm. what do you think your experience here has taught you that you can take with you into life, you know, whichever direction you go?
3: Well, I think my experience here has taught me a lot about time management.
4: Mm-hmm.
3: I've not always been great at time management.
4: It's easy to lose track of time.
3: It is really easy to lose track of time. So I've learned a lot about that, and I've also learned a lot about like the radio and stuff like that. So just kind of like how you run a radio station and stuff like that. Just kind of how it works on the back end, what kind of software we use, how to use some of that software.
4: And you've been teaching us a lot about this stuff here too, right? Uh-huh. Here we thought that you were going to come in and we would be able to teach you some stuff. I mean, there has definitely been some things, but you've also been a huge help here at the radio. So we're very, very thankful for that. My last question then is then, you know, what is the one thing that you're going to remember most fondly looking back at your time here with MCS and the radio?
3: I don't know, just get, like the time like being in the office and stuff like that. It's really fun to be around here with people around and stuff like that. There's lots of people like around here, and it's kind of just fun to talk to people. And
4: yeah, they're good people here, right?
3: Yeah,
4: I would agree. Oh, I really appreciate your time that you spend with us here, Joshua. And you are going back in September, right?
3: Yes, I'm going back to school in September.
4: Yeah. Well, we wish you all the best with that.

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0: Allein in London.
1: In einer der vielen Gassen wohnt der Zeitungsverkäufer Oliver, wie in kleinen Buchstaben kaum leserlich an dem Schaufenster geschrieben steht. Der alte Mann will gerade seinen Laden schließen, als ihm ein zitterndes Kinderstimmchen zuruft. Ein kleines Mädchen ist hier. Oliver bückt sich und erkennt die Umrisse eines Kindes, das auf dem Boden sitzt und einen kleinen Hund fest in den Armen hält.
2: Es war an einem drückend heißen Julitag. Die sengende Sonne hatte den ganzen Tag ihre Strahlen in die staubigen Straßen Londons gesandt, bis das Pflaster glühend heiß war und die barfüßigen Straßenkinder ängstlich vermieden, darauf zu laufen. Wer irgend den dumpfen, engen Hintergassen entrinnen konnte, hielt sich in den städtischen Anlagen auf, wo die Bäume wenigstens ein wenig Schatten boten. In dem Stadtviertel der armen Leute war es fast unerträglich heiß, und die Luft war durch die faulenden Fisch- und Gemüsereste, die in den Gassen lagen, völlig verpestet. In einem der vielen Gäßchen wohnte der Zeitungsverkäufer Oliver, wie in kleinen Buchstaben kaum leserlich an dem unansehnlichen Schaufenster geschrieben stand. Der Laden war so klein, dass kaum zwei Kunden zu gleicher Zeit Platz gehabt hätten. Neben dem Laden war ein anderer Raum,

Er sich hätte sparen können, da sich um diese Zeit nie ein Kunde hierher verirrte. Er war ein altes, gebrechliches Männchen mit eingefallenen Wangen und tief gefurchter Stirn. Offenbar wurde ihm das Gehen sehr sauer, denn er bewegte sich nur langsam vorwärts und sein Rücken war gekrümmt. Seine Züge aber hatten einen freundlichen, friedlichen Ausdruck und ab und zu verschönte ein müdes Lächeln das alte, runzlige Gesicht.

0: Heute war seine Schwester Charlotte zu Besuch. Sie kam von Zeit zu Zeit, um das Zimmer gründlich zu reinigen und um zu flicken, was zerrissen war. Soeben hatte sie Nadel, Faden und Fingerhut in ihr altmodisches Nähtäschchen verstaut und schickte sich nun an, ihren schwarz-seidenen Hut aufzusetzen und ihren bunten Schal umzulegen. Oliver sah ihr zu und sagte dann: »Ich weiß nicht, was ich drum geben würde, wenn ich heute auf dem Wrecking sein könnte, um den Sonnenuntergang zuzusehen.« »Erinnerst du dich, wie weit wir von dem Berg aus ins Land hineinsehen konnten? Und wie köstlich frisch die Luft dort oben war? Du liebe Zeit, wie hat sich bei uns alles verändert?« fügte er seufzend hinzu.
1: »Ja, ja«, stimmte die alte Frau bei, »es ist, als ob man in einer anderen Welt lebte. All die Leute, für die ich damals genäht habe, leben nicht mehr oder sind fortgezogen, und wir beide, du und ich, sind fast allein übrig geblieben. Man fühlt sich einsam und verlassen, wenn man alt wird.«
0: »Verlassen und doch nicht verlassen«, sagte Oliver sinnend. »Mein Augenlicht und mein Gehör lassen zwar nach, und ich kann nicht mehr arbeiten wie früher, aber etwas habe ich, was ich früher nicht hatte. Wenn es anfängt, dunkel zu werden, und ich in meinem Lehnstuhl sitze, ehe ich das Licht anzünde, ist es mir oft, als sehe ich den Herrn Jesus, und er spräche mit mir. Ich weiß nicht, ob ich träume, aber es ist mir, als sehe ich im Dunkeln ein Liebesgesicht, das mich freundlich ansieht. Vielleicht sagt sich der Herr, der alte Oliver ist recht einsam und er kann nicht mehr gut sehen. Ich will ihm einen kleinen Vorgeschmack geben von dem, was er im Himmel sehen wird. Und dann kommt er und setzt sich ein Weilchen zu mir.«
1: »Das sind Dinge, die du dir einbildest, weil du den ganzen Tag Zeit zum Grübeln hast«, entgegnete die Schwester.
0: »Mag sein«, antwortete Oliver leise, »aber jedenfalls trage ich die Einsamkeit dadurch leichter.«
2: Nach einer kleinen Pause fragte Charlotte: »Du hast wohl nichts von der Sanne gehört, oder?«
0: »Nein, nicht ein Wort«, antwortete der Alte traurig. »Das ist der einzige Kummer, den ich habe. Ich habe mich damals vom Zorn hinreißen lassen.«
1: »Du bist früher oft je zornig gewesen«, sagte die Schwester.
0: »Ja, aber so heftig wie damals war ich nie vorher gewesen. Ich habe ihr gesagt, dass sie nie mehr die Schwelle meines Hauses betreten dürfe, wenn sie diesen Raleigh heiratet, und sie hat mich beim Wort genommen, obwohl sie hätte wissen können, dass ich nur im Zorn geredet hatte. Sie hätte ihren Vater besser kennen sollen.«

0: Sie sollte sich endlich demütigen, meinte Charlotte. In 6 Jahren hätte sie wohl Zeit gehabt, ihre Torheit einzusehen. Weißt du, wo sie jetzt wohnt?
1: Ich weiß gar nichts von ihr, antwortete Oliver, indem er traurig den Kopf schüttelte. Dieser Raleigh war mir zu ausgelassen, zu unreif, als dass ich ihm meine Tochter hätte anvertrauen mögen. Aber so hitzig hätte ich nicht werden dürfen. Und wie habe ich mir Mühe mit ihr gegeben, um ihr Nähen und Stricken und Häkeln beizubringen, rief das alte Fräulein erregt. Wenn sie nicht so unvernünftig gewesen wäre, hätte sie die schönste Zukunft vor sich gehabt. Sie hätte mit Leichtigkeit eine der besten Schneiderinnen der Stadt werden können. Aber nun, leb wohl, Oliver.
0: Leb wohl, Schwester. Gott segne dich, sagte Oliver, und komm, sobald du kannst, wieder zu mir. Er begleitete sie bis an die Haustür und sah ihr nach, bis sie um die Straßenecke gebogen war. Dann kehrte er langsam ins Haus zurück. Obwohl es noch heiß war, fröstelte es den Alten, so dass er seinen Mantel anzog. Dann setzte er sich in seinen Lehnstuhl und sah sinnend auf die Straße hinaus. Nach einer Weile nickte er ein. Und es war schon ganz dunkel, als er plötzlich erschreckt in die Höhe fuhr. Vom nahen Kirchturm schlug es 9 Uhr. Es war Zeit, dass der Laden geschlossen wurde. Mühsamen Schrittes holte der alte Oliver die Fensterläden, die hinter der Tür lehnten, und wollte sie auf die Straße hinaustragen, als er plötzlich durch ein zitterndes Kinderstimmchen, das ihm aus nächster Nähe entgegentönte, aufgehalten wurde.
2: »Ein kleines Mädchen ist hier«, sagte das Stimmchen.
0: Oliver bückte sich und unterschied trotz der Dunkelheit die Umrisse eines Kindes, das auf dem Boden neben ihm saß und einen kleinen Hund fest in den Armen hielt. Das Gesichtchen kam ihm sehr klein und mager vor, und das Stimmchen lautete, als ob die Kleine nur mühsam die Tränen zurückhalten konnte.
1: »Wie heißt du, Kleines?« fragte Oliver zögernd.
2: »Dolly heiße ich«, antwortete das Kind.
0: »Hast du keinen anderen Namen?«
2: »Ich heiße immer nur Dolly, und mein Hündchen heißt Beppo.«
0: Dabei legte sie die Schnauze ihres Lieblings zur Begrüßung in die Hand des alten Mannes, und das Tier wedelte mit dem Schwanz und leckte die welken Finger.
1: »Wie kommst du in meinen Laden?« forschte Oliver weiter.
2: »Mutter hat mich hergebracht und gesagt, ich solle hier bleiben, bis sie zurückkommt, und ich soll recht brav sein«,
0: erklärte die Kleine schluchzend.
2: »Bin ich brav?«
0: fragte sie ängstlich.
1: »Ja, ja, du bist ein braves Mädchen«, sagte der Alte beschwichtigend, »und deine Mutter wird dich sicher bald abholen. Geh mit mir an die Tür, damit wir sehen, ob sie nicht bald kommt.«
0: Er nahm seinen kleinen Schützling, den er sofort ins Herz geschlossen hatte, bei der Hand, ging zur Haustür und sah prüfend hinaus. So sehr er aber seine Augen anstrengte, so konnte er doch nichts von einer Frau entdecken. Die ganze Straße entlang war niemand zu sehen, außer einem zerlumpten Gassenjungen, der auf dem niedrigen Fenstersims des gegenüberliegenden Hauses saß und den alten Oliver und das kleine Mädchen aufmerksam zu beobachten schien.
3: »Weit und breit nichts von ihr zu sehen«, rief der Junge dem alten Mann zu, »und ich wette, dass sie auch nicht so bald kommen wird. Ihr sucht doch die Mutter des kleinen Mädchens, stimmt's?«
1: »Ja«, antwortete Oliver. »Kannst du mir vielleicht Auskunft geben über sie, mein Junge?«
3: »Ich weiß gar nichts von ihr«, antwortete der fremde Junge freundlich. »Sie fiel mir nur auf, weil sie meiner Mutter ein wenig ähnlich sah. Und da ich gerade nichts zu tun hatte, ging ich ihr nach. Ich hätte beinahe laut gelacht, als ich sah, wie sie die Kleine in euren Laden schickte und dann davonlief, als ob ihr die Polizei auf den Fersen wäre.
1: »Wann war das?«
0: forschte der Alte.
3: »Auf dem Kirchturm hat es gerade 8 geschlagen. Seitdem habe ich auf euch gewartet.«
1: »Vor einer Stunde schon«, rief der Alte, »dann wird es Zeit, dass sie zurückkommt.«
0: Aber noch immer war niemand zu sehen, und die Kleine schmiegte sich enger an ihren neuen Beschützer. Plötzlich verließ der fremde Junge seinen Platz auf dem Fenstersims, kam über die Straße herüber und sah den Alten forschend an.
3: »Aber ihr bringt sie nicht zur Polizei«, bat er. »Sie wird dann ins Armenhaus gesteckt, und dort ist es schlimmer als im Gefängnis. Wenn ihr sie nicht behalten wollt, dann gebt sie mir. Ich will schon für sie sorgen. Für so ein kleines, hübsches Mädchen bekommt man leicht genug zu essen. Gebt sie nur mir.«
1: »Wie heißt du denn? Und wo kommst du her?«
0: fragte Oliver den fremden Jungen, indem er das kleine Mädchen fester an die Hand nahm.
3: »Ich komme nirgends her«, antwortete dieser gelassen, »und ich heiße Toni. Meine Mutter hat mir zwar vor ihrem Tod gesagt, dass ich noch einen Namen habe, aber den habe ich vergessen. Doch das macht nichts. Nennt mich nur Toni.«
1: »Und wie alt bist du, Toni?«
3: »Das weiß ich nicht«, antwortete er. »Ich war nicht viel größer als das kleine Mädchen, als meine Mutter starb. Und seitdem habe ich mich selbst durchgeschlagen. Meinen Vater habe ich nie gekannt.«
1: »Selbst durchgeschlagen?« wiederholte der Alte.
3: »Im Sommer geht es ganz gut, und ich könnte ohne Mühe für das kleine Mädchen sorgen«, erklärte der Junge bestimmt. »Für die Nacht finde ich in den öffentlichen Anlagen einen Unterschlupf, vorausgesetzt, dass mich die Polizei in Ruhe lässt. Versprecht mir nur, dass ihr das Kind nicht auf die Polizei bringt«,
0: bat er noch einmal, und dabei kamen ihm die Tränen.
3: »Ich könnte es nicht ertragen, wenn ich denken müsste, dass diese Leute grob mit ihm sind.«
1: »Beruhige dich, Junge«, sagte Oliver freundlich. »Ich versorge die Kleine selbst, bis ihre Mutter sie wiederholt.«
0: »Jetzt wird sie aber ihr Abendessen haben wollen, wie?« Dabei beugte er sich liebevoll über die Kleine.
3: »Beppo hat auch Hunger«, sagte Dolly so klar und deutlich, dass selbst der schwerhörige Alte sie sofort verstand.
1: »Ja, Beppo soll natürlich auch etwas zu essen bekommen, so gut wie seine kleine Herrin«, antwortete er. »Ich will nur erst das Ladenfenster schließen und das Licht anzünden. Wenn wir die Tür offen lassen, findet die Mutter schon den Weg zu uns. Und wenn sie heute nicht mehr kommt, schläft mein kleines, braves Mädchen in meinem Bett, nicht wahr?«
3: »Dolly muss brav sein, bis die Mutter wiederkommt«,
0: wiederholte die Kleine in kläglichem Ton und hielt dabei ihren kleinen Hund fest am Ohr.
3: »Lasst mich die Läden festmachen, Herr«, sagte Toni diensteifrig. »Ich verlange nichts dafür, und morgen früh sehe ich nach, wie es gegangen ist. Sie ist gar so klein.«
0: Rasch waren die Läden festgemacht, und dann warf Toni noch einen langen, zärtlichen Blick auf den alten Mann und das kleine Kind. Wie gern hätte er ihnen die Hand zum Abschied gegeben, aber er meinte, dass sie zu schmutzig sei.
3: »Morgen wasche ich mich, ehe ich hierher komme«, sagte er kurz, wand sich um und lief davon.
0: Oliver ging ins Haus zurück und gab seinem kleinen Gast Brot und Butter und den Becher Milch, den er jeden Abend für sich kaufte. Und das Hündchen,
3: ging auch nicht leer aus. Dann nahm er die Kleine mit Beppo auf den Schoß und wartete, bis es 11 Uhr schlug. Dolly war längst eingeschlafen, und nun gab auch der Alte die Hoffnung auf, dass die Mutter des Kindes noch an diesem Abend kommen werde. Er zog die Kleine aus und legte sie ins Bett, wo er ihr mit dem einzigen Kopfkissen, das er besaß, ein molliges Nestchen zurechtmachte. So vorsichtig der Alte auch zu Werke gegangen war, so wachte Dolly dennoch auf, sah sich verwirrt im Zimmer um und fing leise an zu weinen. Da setzte sich Oliver zu ihr ans Bett und tröstete sie, so gut er konnte. Plötzlich richtete sie sich auf, kniete nieder und die gefalteten Händchen auf die Schulter des alten Mannes lehnend, sagte sie schlaftrunken: »Dolly ist sehr müde, aber ihr Nachtgebet muss sie noch sagen.« »Wie heißt denn dein Nachtgebet, mein Kind?« fragte Oliver. »Lieber Gott, segne den Großvater, den Vater und die Mutter und mach ein braves Kind aus mir«, flüsterte Dolly, und ehe sie Amen gesagt hatte, war sie wieder fest eingeschlafen.

Für den alten Mann war es eine große Anstrengung gewesen, bis er die Kleine versorgt hatte. Und er musste sich ein Weilchen ausruhen, ehe er die verschiedenen kleinen Kleidungsstücke, die auf dem Boden umherlagen, aufheben und zusammenlegen konnte. Als er endlich wieder genug Kraft hatte und das Kleidchen aufhängen wollte, fiel ein Brief zur Erde. Er hob ihn auf, und da er an Herrn Oliver, Zeitungshändler, adressiert war, öffnete er hastig den Umschlag. An den Schriftzügen erkannte er sofort, dass der Brief von seiner Tochter kam. Sie schrieb: »Lieber Vater, es tut mir sehr leid, dass ich etwas getan habe, was dich so sehr gegen mich erzürnte. Und ich schicke dir mein kleines Töchterchen als Friedensstifter. Du wirst es gewiss nicht übers Herz bringen, sie von deiner Tür zu weisen. Ich gehe jetzt auf 3 Tage nach Portsmouth, weil mein Mann, der vor 5 Monaten Soldat geworden ist, nächsten Freitag mit seinem Regiment nach Indien fährt. Ich dachte, ich wolle dir unterdessen die Kleine schicken, vielleicht gewinnt sie mit ihrer netten kindlichen Art dein Herz, so dass du auch ihre arme Mutter milder beurteilst. Wenn ich in 3 Tagen zurückkomme, wollen wir friedlich miteinander leben, und es soll uns an nichts fehlen, bis mein Mann heimkehrt. Wenn er nüchtern war, war er stets gut zu mir, und das kann man nicht von allen Männern sagen. Bitte, vergib mir. Vergib mir aus Mitleid um Jesu willen, wenn ich überhaupt seinen Namen noch in den Mund nehmen darf. Und nimm dich meines Kindes an, bis ich Freitag wiederkomme. Deine jetzt gehorsame Tochter, Sanne.« Dicke Tränen liefen dem alten Mann über die Wangen, während er 2-mal hintereinander den Brief las. Dolly war also sein Enkelkind, sein eigenes Enkelkind. Dolly war nur eine Abkürzung des Namens seiner verstorbenen Frau. Dorothea hatte sie geheißen, und er hatte sie zuweilen auch Dolly genannt. Der Alte konnte sein Glück kaum fassen. Er zündete eine Kerze an und betrachtete noch einmal die Kleine mit ihrem vom Schlaf rosig gefärbten Gesichtchen und den blonden Locken, die wir das Köpfchen umgaben. Er musste ein paar Mal seine Brille putzen, um sein Enkelkind genau sehen zu können. Und während er sachte die Bäckchen streichelte, flüsterte er: »Segne es, Herr, segne es.« Es dauerte lange, bis er sich einigermaßen gefasst hatte und zur Ruhe gekommen war. Dann konnte er nicht anders, als mit seinem Herrn über die Ereignisse des Tages sprechen. »O treuer Herr, du bist unaussprechlich gut gegen mich«, sagte er halblaut vor sich hin. »Du hast gesagt, dass du mich nicht ohne Trost lassen wirst. Und du hast dein Wort gehalten. Dein guter Geist hat mich oft getröstet und mein Herz erquickt. Du hast mich nie verlassen. Nur die, die dich nicht kennen, müssen sich verlassen fühlen. Und nun schickst du mir auch noch das Kind. Ja, Herr, du bist unaussprechlich gut.« Endlich legte auch er sich ins Bett, aber schlafen konnte er nicht. Dazu hatte er zu viel nachzudenken. Wohl war es schwül und dumpf im Zimmer, und draußen grollte ab und zu der Donner, aber im Herzen des alten Mannes herrschten Friede und Freude. Sein Enkelkind lag neben ihm, und in 3 Tagen wollte seine Sanne zu ihm zurückkommen,
Oh, wie herzlich wollte er sie aufnehmen! Kein Vorwurf sollte aus seinem Munde kommen. Gewiss, sie war eigensinnig und ungehorsam gewesen und hatte ihren alten Vater jahrelang vernachlässigt. Aber die Hauptschuld, so sagte er sich, war doch bei ihm, weil er so zornig gegen sie gewesen war.

0: Am anderen Morgen, längst ehe das Tageslicht in die dunkle Stube drang, war der alte Mann auf den Beinen und schaffte. Seit seine Tochter ihn verlassen hatte, war er gewohnt, seinen kleinen Haushalt selbst zu besorgen, und er scheute keine Mühe, um alles so sauber wie möglich zu halten. Nun hatte er außer der täglichen Hausarbeit noch Dolly zu waschen und anzuziehen und ihr das Frühstück zu bereiten. Geschäftig humpelte der Alte bald dahin, bald dorthin. Dazwischen warf er immer wieder einen liebevollen Blick auf sein schlafendes Enkelkind. Als es nicht mehr so fest zu schlafen schien, setzte er Beppo aufs Bett, damit ihr Blick beim Erwachen gleich auf etwas Bekanntes fallen konnte. Und wirklich, ehe Dolly die Augen aufzuschlagen wagte, hatten ihre kleinen Hände den struppigen Kopf des Hundes ergriffen. Sie warf einen verstohlenen Blick auf den alten Mann und fragte Beppo: »Wie soll ich den alten Mann nennen?« »Ich bin dein Großvater, Herzchen«, sagte Oliver so sanft wie möglich. »Bist du der Gott segne den Großvater?« rief die Kleine lebhaft, indem sie sich aufsetzte und forschend das runzelige Gesicht vor sich betrachtete. »Ja, der bin ich«, antwortete er zaghaft. »Dann kennt Dolly sich schon aus«, sagte das Kind und zählte an ihren Fingern. »Vater, Mutter, Beppo, und jetzt ist der Großvater auch da. Dolly muss aber jetzt aufstehen.« Ehe sich's Oliver versah, hatte sie ihr Ärmchen um seinen Hals gelegt und ihn geküsst. Des alten Gesicht strahlte vor Freude. Er staunte, wie die Kleine beim Anziehen Bescheid wusste. Oft lachte sie hell auf über die sonderbaren Fehler, die der Großvater machte, wenn er etwa das Kleidchen von Zuknöpfen oder das rechte Schuhchen an den linken Fuß steckte. Endlich war das mühselige Werk beendet. Aber oh weh, über den neuen Aufgaben waren dem armen Oliver die alten Pflichten ganz aus dem Sinn gekommen. Er dachte weder daran, seinen Laden zu öffnen, noch seinen Zeitungsvorrat an der Ausgabestelle abzuholen. Erst als laut an der Tür geklopft wurde, fiel ihm ein, dass er vergessen hatte, den Laden zu öffnen, und dass seine besten Kunden längst vorbeigegangen sein mussten. Toni, der so stürmisch Einlass begehrt hatte, begrüßte den Alten mit einem vorwurfsvollen Blick. »So geht das nicht«, sagte er altklug, »Geschäft ist Geschäft, und das darf nicht vernachlässigt werden. Ich war ganz starr vor Schreck, als ich sah, dass euer Laden noch nicht geöffnet war. Wie geht es ihr?«
1: »Gut, sehr gut«, antwortete Oliver kleinlaut.
0: »Hat sich die Mutter schon blicken lassen?«
2: »Nein, sie kommt erst am Freitag.«
0: Toni pfiff vor sich hin, ohne irgendeine Bemerkung zu machen. Vor allen Dingen nahm er die Läden vor dem kleinen Schaufenster ab, dann musterte er sich wohlfällig von oben bis unten. »Ich habe mich heute Morgen am Brunnen gewaschen, längst ehe die Polizisten auf den Beinen waren«, sagte er stolz. »Schade nur, dass die Zeit nicht mehr gereicht hat, um mein Hemd ordentlich zu waschen. Ich konnte es nur unter der Brücke ein paar Mal durchs Wasser ziehen und auswringen. Aber nicht wahr? Ein bisschen reiner als gestern sehe ich doch aus, oder?«
2: »Freilich, freilich«, antwortete Oliver. »Komm herein, Junge, du sollst auch einmal ein ordentliches Frühstück haben.«
0: »Gibt es ein Tagblatt bei euch?« fragte Toni in gönnerhaftem Ton. »Habt's wohl verschlafen, oder? Mir kann's ja egal sein, denn ich kann nicht lesen. Aber es könnten doch vielleicht Leute vorbeikommen, die gern die neue Zeitung kaufen würden. Soll ich schnell ein paar Exemplare für euch holen?« Zögernd gab Oliver dem Jungen ein Geldstück. War es nicht töricht, dem fremden Jungen so viel Vertrauen zu schenken? Aber sobald er wieder am Frühstückstisch saß, hatte er seine Sorge vergessen. Und Toni missbrauchte auch nicht das in ihn gesetzte Vertrauen. In wenigen Minuten war er mit der richtigen Anzahl Zeitungen wieder zur Stelle. Dann erst schenkte der Gassenjungen der Aufforderung des Hausherrn Gehör, setzte sich vergnügt auf eine alte Kiste und verzehrte ein großes Stück Brot und trank von dem warmen Kaffee, während Beppo ihn argwöhnisch beschnüffelte. Auch Dolly fühlte sich durch die Anwesenheit des fremden Jungen nicht recht heimisch. Ihr sonst so eifriges Mündchen verstummte. Und sie verzehrte ihr Frühstück mit ernster Miene, dass Oliver und Toni immer wieder zu ihr hinschauten. Als die Kinder gesättigt waren, zog Oliver den Brief seiner Tochter aus der Rocktasche und las ihn Toni vor, der sehr aufmerksam zuhörte.
2: »Dann gehört die Kleine also euch«, sagte er sichtlich enttäuscht. »Und ihr werdet sie mir nicht überlassen. Wenn ihr sie nicht mehr behalten könnt, aber der Polizei werdet ihr sie dann doch hoffentlich auch nicht ausliefern«, setzte er fragend hinzu.
0: »Oh nein, gewiss nicht«, versicherte Oliver nachdrücklich. »Zudem kommt die Mutter ja Freitag zurück. Da werde ich das Kind doch nicht aus der Hand geben. Nein, nein, das mache ich nicht.«
2: »Und der Mann ist unter die Soldaten gegangen?« fuhr Toni etwas missmutig fort. »Das war schon längst auch mein Wunsch, aber selbst wenn ich mich meldete, so würden sie mich jetzt doch nicht nehmen.«
0: »Aber von wem spricht Ihre Tochter denn noch in dem Brief? Was meint sie, wenn sie schreibt, um Jesu Willen, wenn ich seinen Namen überhaupt noch in den Mund nehmen darf? Von wem redet sie da?«
1: »Kennst du ihn nicht?« fragte Oliver erstaunt.
2: »Nein, ich hab nie etwas von ihm gehört. Ist er ein Freund von euch?«
0: »Das will ich meinen«, entgegnete der Alte freudig. »Er ist mein einziger, mein bester Freund und außerdem noch mein Herr und Meister.«
2: »Und eure Tochter meint, er würde bös werden, wenn ihr die Kleine nicht aufnehmen würdet?«
0: »Ja, ja, und sie hat recht. Es würde ihn tief betrüben. Er hat gerade die kleinen Kinder so besonders lieb und nie erlaubt, dass man sie von ihm zurückhielt, mochte er noch so beschäftigt sein. Selbst wenn Dolly nicht mein Enkelkind wäre, würde ich nicht wagen, sie fortzuschicken. Herr, du weißt, dass ich mich ihrer dann um deinetwillen angenommen hätte.«
1: Der Alte hatte alles um sich her vergessen und redete halblaut, als ob er zu jemandem spreche, den Toni nicht sah. Und der Junge hatte so viel Grund zum Nachdenken, dass auch er eine ganze Weile schwieg.
0: »Wie lange arbeitet ihr schon für euren Herrn?« fragte er endlich.
2: »Leider noch nicht sehr lange«, antwortete Oliver. »Ich habe allerdings jahrelang gemeint, ich arbeite für ihn. Aber es war ein erbärmliches Arbeiten. Und auch jetzt kann ich nicht viel für ihn schaffen. Aber er weiß, dass ich schon alt bin. Es liegt ihm hauptsächlich daran, dass ich ihn lieb habe. Und er weiß, dass das bei mir der Fall ist.«
1: Toni schien die Sache sehr zu interessieren. Er sah ganz nachdenklich vor sich hin. Dann sprang er von der Kiste auf, fuhr mit den Händen durch sein nasses, struppiges Haar und fragte: »Also für Kinder hat euer Herr eine besondere Vorliebe, meint ihr?«
0: »Ja, ja«, antwortete der Alte.
1: »Nun, mich würde er wohl kaum schon zu den großen Leuten zählen«, fuhr der Junge fort, »wenn ich überhaupt Lust hätte, in seinen Dienst zu treten. Zunächst möchte ich am liebsten mein eigener Herr bleiben. Und vielleicht gelingt es mir doch, als Straßenkehrer feste Arbeit zu finden. Aber glaubt ihr, dass er mich annehmen würde, wenn ich je einmal wirklich in Not käme und ihr dann ein gutes Wort für mich einlegtet?«
0: »Hast du wirklich nie etwas von ihm gehört, Junge?« fragte Oliver verwundert.
1: »Wie sollte ich von ihm gehört haben? Ich kenne doch nicht all die vielen vornehmen Leute, die in London wohnen, wenn ich auch schon viele in ihren Kutschen habe herumfahren sehen. Wie ich euch schon gesagt habe, war ich nicht viel größer als eure Kleine da, als meine Mutter starb. Seitdem bin ich auf der Straße zu Hause, und es ist mir nicht schlecht ergangen. Anfangs haben andere Jungen mir ein bisschen geholfen, und jetzt bin ich so weit, dass ich selbst der Kleinen helfen könnte. Das Leben auf der Straße ist nicht teuer. Man hat nichts zu zahlen für Miete und Kohlen, für Betten und Möbel, so viel, um seinen Hunger zu stillen und sich ab und zu ein gebrauchtes Kleidungsstück zu kaufen, kann man sich schon verdienen. Wenn ich erst mal einen Besen und einen guten Straßenübergang zum Sauberhalten gefunden habe, dann bin ich fein raus. Aber die Frage ist, wie ich dazu kommen kann.«
0: »Vielleicht würde der Herr Jesus dir dazu verhelfen, wenn du ihn betest«, sagte der alte Mann ernst.
1: »Meint ihr? Nun, wenn ich mir meinen Wunsch nicht selbst erfüllen kann, bitte ich ihn vielleicht um Hilfe. Er wird aber dann wollen, dass ich für ihn arbeite. Wo wohnt er denn?«
0: »Ich will dir mehr von ihm erzählen, wenn du einmal wieder zu mir kommst«, antwortete Oliver.
1: »Samstag schaue ich wieder herein, um zu sehen, ob die Mutter zurückgekommen ist«, versprach Toni. »Jetzt leb wohl!«
2: »Leb wohl, kleines Fräulein!«
1: Heute durfte er es schon wagen, der Kleinen die Hand zu geben. Er sah glücklich aus, als er das kleine Händchen in der seinen hielt.
2: »Danke auch für das Frühstück«, rief er beim Hinausgehen. »Wenn ich wiederkomme, geschieht es nur, weil ich die Kleine sehen möchte, und nicht, damit ihr mir wieder zu essen gebt.«

Die nächsten 3 Tage waren ungetrübte Freudentage für den alten Oliver. Die Kleine war ein herziges, liebes Geschöpfchen, so dass der Großvater sich an ihr nicht satt sehen konnte. Sie ging ihm nicht von der Seite. Morgens, wenn er seinen Zeitungsvorrat holte, trippelte sie neben ihm her. Wenn er das Zimmer säuberte, wollte sie ihm helfen, indem sie die Füße des Tisches und der beiden Stühle abstaubte. Während er kochte, stand sie mit neugierigen Augen neben ihm und sah ihm zu. Zu anderen Zeiten spielte sie mit ihrem geliebten Beppo und plauderte so nett mit ihm, dass Oliver oft alles um sich her vergaß und ihr voll Entzücken zuhörte. Zuweilen spielte er selbst mit ihr Verstecken und war dann fast ebenso eifrig wie das Kind. Manchmal nahm sie ihm heimlich die Brille, das Taschentuch oder sonst etwas, versteckte es und machte das ernsteste Gesichtchen von der Welt, wenn er alles nach den vermissten Gegenständen absuchte. Ehe sich's der Alte versah, war es Freitag geworden. Und je weiter der Tag fortschritt, umso beklommener wurde ihm zumute. Einerseits konnte er kaum den Augenblick erwarten, wenn er seine Tochter wieder in die Arme schließen durfte. Andererseits graute ihm ein wenig vor dem Gedanken, wie sich ihr Zusammenleben künftig gestalten würde. Er fürchtete, dass er seine Wohnung, die ihm trotz ihrer Ärmlichkeit lieb geworden war, werde aufgeben müssen. Das Zimmer war für 3 Personen freilich etwas klein, und er wusste, dass Sanne nicht erlauben werde, dass er sein eigenes Bett ihr und ihrem Töchterchen zur Verfügung stellte und selbst in einer Ecke auf Stroh schlief. Solche und ähnliche Gedanken beunruhigten ihn zwar, aber die Freude auf das baldige Wiedersehen mit der Tochter gewann doch immer wieder die Oberhand. Er bereitete mit besonderer Sorgfalt ein für seine Verhältnisse geradezu üppiges Abendessen und suchte dann sich und dem Kind die lange Wartezeit, so gut er konnte, zu verkürzen. Endlich schlief Dolly ein, ohne dass die Mutter gekommen war. Auf einmal hörte er Tritte vor der Tür. Aber es war nicht die Tochter, sondern der Postbote. Er warf einen Brief auf den Ladentisch. Zitternd vor Erregung ging Oliver mit dem Schreiben an die Tür, um besser sehen zu können, und las: »Mein geliebter Vater, mir ist, als müsse mir das Herz brechen, denn ich muss eine Wahl treffen, die mir so schwer fällt. Das Regiment meines Mannes soll heute noch den Hafen verlassen, und vor einer Stunde machte mir die Frau des Herrn Oberst unter sehr guten Bedingungen das Angebot, mich als Haushilfe mitzunehmen, da die vorige sie im letzten Augenblick im Stich gelassen hat. Ich könnte die Stelle gut versehen, da ich schneidern kann, und mein Mann fleht mich an, mitzugehen. Wenn du mitgehst, Sanne, dann gebe ich mit Gottes Hilfe das Trinken auf«, hat er gesagt. »Lass mich nicht zugrunde gehen, Sanne, du weißt, dass ich dich lieb habe.« »Aber meine Dolly, mein armes Kind«, rief ich. »Das Kind sei bei seinem Großvater gut aufgehoben«, meinte die Frau Oberst, »und sie wolle mir gleich 50 Pfund geben, die ich fürs Erste als Kostgeld schicken könne.« So überredeten sie mich schließlich. »Es tut mir leid, dass ich nicht einmal von dir und von Dolly Abschied nehmen kann, aber das Schiff fährt schon in einigen Stunden ab.«
Ich weiß, lieber Vater, dass du mein Kind gut versorgen wirst, und Tante Charlotte wird Dollys Kleidung in Ordnung halten. Ich schicke dir durch die Post eine Schachtel mit Dollys Sachen. Ach, wenn ich dich nur vor der Abreise sehen und aus deinem Mund hören könnte, dass du deiner armen Sanne vergeben hast, dann würde mir das Weggehen nicht so schwer. Ich hoffe, dass dir meine kleine Dolly ein rechter Trost sein wird. Grüße sie von mir und sage ihr, dass ich sie lieb habe. Ich schicke dir und ihr 1000 Küsse. Wir werden so bald wie möglich heimkommen. Nur weiß ich gar nicht recht, ob Indien sehr weit von hier entfernt ist. Denke ich an meinen Mann, dann halte ich es für meine Pflicht mitzugehen. Gott schütze uns alle. Deine dich liebende, tief betrübte Tochter, Sanne Riley.

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Darüber wird noch einmal zu Mariens geredet, dass er auch sehr abpassen wird, dass er auf Reise steht auch rüht gehen soll und wenn er was nicht weit, soll er beim Schaffner fragen. 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Zu Mariens Eltern noch frei steht, die Mama und Papa wir gottesfertige Menschen, die beten noch taub und Golfer empfehlen noch auf dem Weg, wo er sich benehmen soll und dort er auch ganz gut zum Onkel und Tante ist. 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
2: Wann wir uns lebe Jesus überdreht habe, wann wir uns betiert habe, wann wir Buße gedonnen habe über unsere Sünde, wann wir getauft worden sind, dann fängt ein neues Leben an. In einmal war da fragen wir uns vielleicht, wo soll wir leben? Wo ist das neue Leben? Der Jünger von Jesus habe diese selbst die Frage auch gehört. In der Bibel sagt uns, dass bei einer Gelegenheit Jesus auf einen Busch ging. Und wir lesen dort in Matthäus Kapitel 5, der Vers 1 und 2. Als er aber das Volk sah, ging er auf einen Berg und setzte sich, und seine Jünger traten zu ihm. Und er tat seinen Mund auf, lehrte sie und sprach. In den Vers 3 sagt es, wo Jesus sagt, selig sind, die da geistlich arm sind, denn ihrer ist das Himmelreich. Selig sind, die da Leid tragen, denn sie sollen getröstet werden. Wie will uns bitte über unser Heule widdet leben es in Gottes Reich? Wann wir neue Menschen geworden sind, wann Jesus in uns lebt, dann wo wir Teil von Gott sind Reich. Und dort ist ein Reich, dort ist nicht so aus ein Land auf dieser Welt, wo wir dann eine Zelle haben oder einen Post und dann gehen wir zu dem Land. Gottes Reich ist auf der ganzen Welt. Dort ist da, wo seine Menschen sind. Wenn wir uns Leben Jesus übergeben, dann wo wir Teil von diesem Reich. Und in diesem Text, was wir hier lesen wollen, über den nächsten Tag auch und den nächsten Mal, wo wir uns treffen, dort ist, diese Städte nennt man normalerweise die Bergpredigt, weil Jesus auf einen Busch ging und von da hat er dort geredet. Und wir sehen hier 8 Qualitäten, was ein Mensch hat, der Jesus nachfolgt. Ein Mensch, der Teil von diesem Reich Gottes ist. Und jede von diesen 8 Qualitäten, der hat auch eine Verheißung, ein Sehen dort. Und nun, weil wir Betoreva reden, die erste, was Jesus sagt, sagt er, selig sind, die da geistlich arm sind, denn ihrer ist das Himmelreich. Was bedeutet dort, geistlich arm zu sein? Dort schafft immer wieder Menschen, die leben, dort sind Menschen, die eben arm sind. Und habe für jeden, der hier das Geistliche steht. Die Bibel redet hier in diesem Fall nicht von den Menschen, die nicht zu essen haben, sondern von den Menschen, die in ihrem Geist arm sind. Und was sind dort für Menschen? Immer wieder auch eine Angst, wie plötzlich rede, wo sie sagt, dort sind die Jungs, wenn ich ein Studium habe. In Focken hier ich dann auch Menschen sage, dass sie wollen geistlich arm sein, um nicht stolz zu sein. Wie sagt er dort entgehen mit dem Stolz sein? In der Bibel hat es noch dummer zu tun. Jesus hat ziemlich viel gelehrt, im Tempel und auf anderen Städten. Paulus wie ein Mensch, der sehr viel studiert hat, und trotzdem wäre er geistlich arm. Geistlich arm sein meint, wenn wir einfach anerkennen, dass wir nicht dazu beitragen können, dass wir geraten wurden. Wir können mit unseren Worten den Himmel nicht schäpen, das habe ich auch mehrere Male gesagt. Und wenn wir dort anerkennen, dass wir nicht rich genug sind, um uns die Seligkeit zu schäpen, dann anerkennen wir, dass wir geistlich arm sind. Jesus sagt, selig sind die geistlich arm sind, denn ihrer ist das Himmelreich. Also bloß die Jansen, die zugeben, dass sie sich den Himmel nicht schäpen können, die schrie dem. Die schrie dem Geschenke. Die nächste Sache, was Jesus hier verspreitet, ist, er sagt, selig sind, die da Leid tragen, denn sie sollen getröstet werden.

0: 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Aber er hielt über die Sünde von anderen Menschen und über die von anderen Städten. Wenn wir in unsere Welt denken, dann eier wir uns fragen, dass andere Menschen so schlecht sind. Die rechte Haltung, die wir haben sollen, die unsere und die Sünde von anderen Jäen über, ist einfach traurig sein. Und diese vor Gott bringen und sagen, weißt du was, das ist alles, was ich anzubieten habe. Ich habe nichts. Geldet, was ich dir bringen kann, ich komme in den Himmel, damit nicht scheipe. Ich zieh geistlich um, und ich hiel über meinen einen Zustand. Wenn wir dort leunen, dann wird Gott uns in den Himmelreich geben, und dann wird er uns trösten. So sagt er diese Verheißung, die wir hier haben. Ich möchte tun, liebe Tauhira, und mir auch selbst, uns allen mitmachen, dass wir die Sünde ganz ernst nehmen, die wir im Leben haben, und dass wir anerkennen, dass wir bloß bei Gott sein können, will sei uns gerathaft.
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0: saß mit 30 Minuten.
1: Nun hier eine Andacht durch das Buch Der Herr ist mein Licht und mein Heil von Wilhelm Busch, Fri und Plotitsch übersät.

0: 11. Juni. Der Herr sagte Abram, geh aus deinem Vaterland, 1. Moses 12, Vers 1. Der Weltmensch sagt, dort möchte er für den Abram eine reich einschneidende Sache gewahr sein. Aber was geht uns Menschen im 20. Jahrhundert diese sehr ehrliche Geschichte nach an? Oh, der geht uns sehr viel an. 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In dieser Welt passiert der Sündenfall. 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Nun freut euch, lieben Christen gemein, und lasst uns fröhlich springen, dass wir getrost und all in ein mit Lust und Liebe singen, was Gott an uns gewendet hat und seine süße Wundertat gar teuer hat er's erworben.
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Hallo, ist er wer? Ah ja, nu kann ich hier. Guten Abend. Nu kommt die gute Nachtgeschichte von Tante Anna.

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Einen schönen guten Abend, werte Hörerinnen und Hörer. Willkommen zum Abendjournal. Es ist Mittwoch, der 10. Juni. Für Sie am Mikrofon Bettina Koop. Ich freue mich auf diese Stunde mit Ihnen am Radio. Ich habe für Sie wieder die Nachrichten, außerdem Geschäftsanzeigen, die aktuellen Devisenkurse und den Wetterüberblick. Zu folgenden Themen gibt es heute besondere Beiträge. Die Kurzsendung Ehe und Familie mit dem Thema Zwangsstörungen. Den zweiten Teil mit Informationen über das Radiotherapiezentrum in Neuland von Douglas Klassen und Albert Dick und über eine besondere Einladung zum MSV im Gespräch mit Dani Hader und Lotte Wiens. Soweit der Überblick. Ich wünsche eine informative Stunde am Radio.

Internationale Nachrichten. Die EU-Kommission will die Bauern mit 500 Millionen Euro unterstützen. Die Unterstützung erfolgt angesichts höherer Düngerkosten, so der ORF. Dafür will die EU-Kommission die Agrarreserve der gemeinsamen Agrarpolitik aktivieren, in der laut EU-Agrarkommissar Christopher Hansen noch gut 200 Millionen Euro sind. Weitere 300 Millionen sollen von den EU-Staaten kommen. Hansen blickt mit Sorge auf die Aussaat der Winterfrüchte. Bis jetzt hat es trotz der Marktlage wenige Probleme gegeben, weil die Landwirte im letzten Herbst größtenteils ihre Düngermittelreserven angelegt hatten. Doch nun überlegten manche Landwirte angesichts der Preise, ob sie anpflanzen oder sich stattdessen an einem Umweltprogramm beteiligen, bei dem sie unter Umständen ohne Dünger mehr Geld bekämen. Und das sei eine Riesengefahr für die Lebensmittelversorgung, so Hansen. Insbesondere der Preis für Stickstoffdünger ist stark von Erdgas abhängig und angesichts des Krieges im Nahen Osten und der Sperre der Straße von Hormus lasse Emissionen senken und die Importabhängigkeit reduzieren. So will sie unter anderem Anreize für mehr Düngemittel mit organischem Dünger setzen. Mexiko arbeitet auf Hochtouren, um für Sicherheit während der Fußball-WM sorgen zu können. Laut der Nachrichtenagentur AP hat Mexiko sich abgeschirmt, um Aktionen des organisierten Verbrechens zu verhindern und die Sicherheit bei Massenveranstaltungen während der Fußball-Weltmeisterschaft zu gewährleisten. Doch nur zwei Tage vor der Eröffnung in Mexiko-Stadt sind es die Proteste, die die Regierung in Atem halten. Diese drohen die Eröffnung des bislang größten WM-Turniers mit Unruhen und Mobilitätsproblemen zu belasten. Während der 39 Tage wird ein großes Aufgebot an Sicherheitskräften und Technologien eingesetzt werden, um für die Sicherheit der Spieler und der Touristen zu sorgen. Vorgesehen ist ein Einsatz von mehr als 100.000 Soldaten, Marinesoldaten, Mitgliedern der Nationalgarde und Polizisten. Staatspräsidentin Claudia Sheinbaum bemühte sich wiederholt darum, zu versichern, dass niemand sich in Mexiko während der Fußball-WM fürchten müsse. In Afghanistan ist es zu Straßenprotestaktionen für Frauenrechte gekommen. Darüber schreibt The Guardian. Die Repression der Taliban gegen den Kleidungszwang für Frauen in Afghanistan hat zu einem ungewöhnlichen Massenprotest

an die Macht im Mai 2021 ist Frauen und Mädchen der Zugang zu fast allen Bereichen des öffentlichen Lebens verboten. Schulen, Universitäten, die meisten Arbeitsplätze und sogar Parks. Proteste sind in Afghanistan selten, da die Taliban alle nicht genehmigten Versammlungen untersagt haben und darauf mit Angriffen, Festnahmen und Folter reagieren. In Griechenland wurden binnen 2 Tagen knapp 550 Migranten vor der Küste aufgegriffen. Laut dem Spiegel hat die griechische Küstenwache innerhalb von 48 Stunden bei mehreren Einsätzen knapp 550 Menschen aufgegriffen oder aus Seenot gerettet. Das teilte die Behörde mit. Den größten Einsatz gab es gestern südlich von Kreta. 192 Menschen, darunter 42 Minderjährige, wurden gerettet und an Land gebracht. Nach Angaben der Geretteten waren sie von der libyschen Küstenstadt Tobruk aufgebrochen und hatten für die Überfahrt 1.000 bis 4.000 Euro an Schleuser gezahlt. Laut dem griechischen Migrationsminister warten in Libyen mehr als 500.000 Menschen auf eine Gelegenheit zur Weiterreise nach Europa. Das griechische Parlament ratifizierte gestern das neue Migrations- und Asylregeln der EU. Das Gesetz soll ab dem 12. Juni gelten und sieht unter anderem geschlossene Aufnahmezentren in Drittstaaten vor. In diese Aufnahmezentren sollen Asylsuchende abgeschoben werden, die in Europa keine Aufenthaltsgenehmigung erhalten haben, jedoch auch nicht direkt in ihre Herkunftsländer abgeschoben werden können.

Die Nachrichten aus dem nationalen Bereich. Paraguay hat im Mai Forstprodukte im Wert von über 8,5 Millionen US-Dollar exportiert. Darüber berichtet IPE Paraguay. Nach Angaben des Nationalen Forstinstituts INFONA wurden Holz- und Forstprodukte im Gesamtwert von rund 8,6 Millionen US-Dollar exportiert. Damit festigt Paraguay seine Position auf internationalen Märkten und belieferte im vergangenen Monat insgesamt 28 verschiedene Länder. Wichtigster Abnehmer paraguayischer Forstprodukte waren die USA. Dorthin gingen Lieferungen im Wert von mehr als 2,3 Millionen US-Dollar. An zweiter Stelle lag das Vereinigte Königreich, gefolgt von Deutschland. Auch Spanien, Uruguay und Israel gehörten zu den bedeutenden Absatzmärkten. Die Zahlen zeigen, dass sich die paraguayische Forstwirtschaft auf eine breite Palette internationaler Kunden stützen kann. Der Bericht enthält auch Angaben zu den Importen des Sektors. Dabei wurden vor allem industriell verarbeitete Holzprodukte eingeführt. Den größten Anteil machten Faserplatten aus, gefolgt von Spanplatten. In deutlich geringerem Umfang wurden Schnittholz und Sägemehl importiert. Laut INFONA bleibt die Handelsbilanz des Forstsektors positiv und unterstreicht die Wettbewerbsfähigkeit paraguayischer Forstprodukte auf dem internationalen Markt. Die Musikgruppe Pura Hey Soul ist ausgewählt worden, die paraguayische Nationalhymne bei der Weltmeisterschaft 2026 zu singen. Wie die Asunción Times schreibt, werden sie die Nationalhymne bei der Eröffnungsfeier des ersten WM-Spiels Paraguays singen. Der Auftritt findet am 12. Juni im Stadion von Los Angeles vor dem Spiel gegen die USA statt. Pura Hey Soul besteht aus Jennifer Hicks Enciso und Miguel Narváez. Das Duo wurde 2013 gegründet und hat sich durch die Verbindung paraguayischer Musiktraditionen mit Einflüssen aus Lateinamerika, Jazz und Blues einen Namen gemacht. Auch international trat die Gruppe bereits in mehreren Ländern auf. Die Entscheidung des internationalen Fußballverbandes FIFA beendet wochenlange Spekulationen darüber,

welcher Künstler Paraguay bei diesem bedeutenden Anlass vertreten würde. Für viele Paraguayer ist der Auftritt ein wichtiger Moment, da Millionen Zuschauer weltweit die Feier verfolgen werden. Damit erhält die paraguayische Kultur auf der größten Fußballbühne der Welt besondere Aufmerksamkeit. Paraguayische Schüler qualifizieren sich für das Finale der Ginios-Olympiade in New York. Die Gruppe junger Talente kommt laut La Tribuna aus der San Ignacio de Loyola School. Bei dem internationalen Wettbewerb treten Jugendliche aus vielen Ländern mit innovativen Projekten an, die Lösungen für aktuelle Umwelt- und Gesellschaftsprobleme entwickeln. Die paraguayische Delegation wird insgesamt 5 Projekte präsentieren. Dazu gehören eine App mit künstlicher Intelligenz zur frühzeitigen Erkennung von Krankheiten bei Tomatenpflanzen sowie ein Konzept für den Einsatz von grünem Wasserstoff im Bildungsbereich und für einen möglichen Nahverkehrszug in Asunción. Weitere Projekte befassen sich mit einem autonomen System aus Solar- und Windenergie für die Straßenbeleuchtung, einem nachhaltigen Wohnhaus zur besseren Nutzung von Wasser- und Sonnenenergie sowie einem natürlichen Deodorant auf Basis von Kokosnuss und Matte für empfindliche Haut. Die Qualifikation für das Finale unterstreicht das hohe Niveau paraguayischer Nachwuchsforscher und zeigt das Potenzial des Landes in den Bereichen Wissenschaft, Technologie und Nachhaltigkeit. In Asunción ist eine moderne Ausstattung für das Nationale Institut für Kardiologie eingeweiht worden. Im Nationalen Kardiologie-Institut Professor Dr. Juan Adolfo Gattoni, dem Krankenhaus San Jorge in Asunción, wurden neue medizinische Geräte mit hoher technischer Ausstattung offiziell in Betrieb genommen, schreibt Mas Encarnación. Die Anschaffung wurde durch das doppelstaatliche Wasserkraftwerk Itaipu finanziert. Es umfasst unter anderem ein modernes Angiographiegerät, eine Maschine für die Herz-Lungen-Zirkulation bei Operationen, sowie ein spezielles Röntgengerät für komplexe Eingriffe. Die neuen Anlagen sollen die Diagnose und Behandlung von Herz-Kreislauf-Erkrankungen deutlich verbessern. An der Einweihung nahmen Präsident Santiago Peña, Gesundheitsministerin Maria Teresa Barran sowie weitere Vertreter des Gesundheitswesens teil. Nach Angaben der Behörden handelt es sich um die größte technologische Erneuerung des Instituts seit mehr als 13 Jahren. Künftig können dort monatlich rund 240 Patienten mit größerer Präzision und Sicherheit behandelt werden.

Lokale Bekanntgaben. Von Servome wird zur diesjährigen Fahrradtour eingeladen, die am 27. Juni in Philadelphia stattfindet. Man kann sich bis zum 21. Juni anmelden. Wenn jemand etwas dazu spenden möchte, kann er sich bei den jeweiligen CD-Vertretern der Gemeinden melden. Gezeichnet Anthony Fury. Es wird zum Wacher Vortrag für Friedenslehre eingeladen, der am Samstag, den 4. Juli um 7.30 Uhr im Jugendraum der Philadelphia Ost MBG stattfindet. Die Teilnahme ist Pflicht für alle Jungen, die im Jahre 2008 bis 2009 geboren wurden und den Wehrdienst verweigern möchten. Anmelden kann man sich bis zum 30. Juni beim Jugendwart Fernheim Anthony Fury unter der Telefonnummer 0984 884 757. Gezeichnet Anthony Fury.

Wir wiederholen eine Todesnachricht aus Philadelphia, Fernheim. Herr Erwin Wolf aus Fernheim ist am Freitag, den 5. Juni, im Krankenhaus um 13.40 Uhr zu seinem himmlischen Vater heimgegangen. Er erreichte ein Alter von 79 Jahren. Die Abschiedsfeier für Herrn Erwin Wolf findet am Samstag, den 13. Juni, um 9 Uhr in der Kapelle auf dem Friedhof statt. Es wird gebeten, Stühle mitzubringen. Gezeichnet die trauernde Ehefrau Justina Wolf und Nettie und Hugo und Paul und Margarita und Elvin mit Daniela, Großkinder und Urgroßkinder. Das folgende Lied spielen wir auf Wunsch der Familie.

Das Wetter in Philadelphia. Der Himmel ist bewölkt. Die Temperatur beträgt 22 Grad Celsius. Die Höchsttemperatur wurde mit 23 Grad Celsius gemessen und die Tiefsttemperatur betrug 18 Grad Celsius. Die relative Luftfeuchtigkeit liegt bei 94% und der Luftdruck beträgt 1008 Millibar. Der Wind weht aus nordwestlicher Richtung mit einer Geschwindigkeit von 2 Kilometern in der Stunde. Die Höchstgeschwindigkeit des Windes betrug heute 20 Kilometer pro Stunde. Im Zentrum von Philadelphia regnete es heute 5 Millimeter. Weitere Regenmengen aus Neuland: Ciudad de Neuland 5, Neuendorf 4, Lichtenau 8, Gnadenthal 8, Schöntal 6, Neuhorst 5, Einlage 7, Altenau 5, Tiege 5, Waldrode 6, Randau 6, Gronau Ost 3, Großweide 3, Rosenthal 3, Heimstätte 5, Altjordica 5, Sandhorst 5, Schönhorst 6, Neuwestland 3 mm. Estancia Zone Neuland Agropil 5, Cove Pirisal 3 mm. Aus Fernheim: Hohenau 6, Landskrone 8, Molino 9. Aus Nordmenno: Loma Plata 8, Hochfeld 9, Neuwiese 6, Bergtal 7, Neuanlage 7 und Schwarzwald 8 mm. Die Wetteraussichten des Nationalen Wetterdienstes für den zentralen Chaco. Der Donnerstag beginnt mit kühlen Temperaturen von 17 Grad Celsius und erreicht ein Tagesmaximum von immer noch frischen 22 Grad Celsius. Der Himmel zeigt sich bewölkt und der Wind wechselt immer wieder seine Richtung. Später kommt er dann aus dem Süden. Vereinzelte Regenschauer und gebietsweise Gewitter stehen in der Prognose.

Die Devisenkurse. Der Dollar stand im Ankauf auf 6.080 und im Verkauf auf 6.170 Guaraníes. Der Dollar stand im Ankauf auf 3.500 und im Verkauf auf 5.100 Guaraníes. Der Euro wurde mit 7.270 zu 7.730 Guaraníes gehandelt. Der Real im Ankauf 1.130, Verkauf 1.230 Guaraníes. Und der Peso Argentino 3 zu 6 Guaraníes. Der Finanzabteilung Fernheim gilt unser Dank für die Zustellung dieser Daten.

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Psalm 9, Vers 11. Darum hoffen auf dich, die deinen Namen kennen, denn du verlässest nicht, die dich, Herr, suchen.

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1: Hallo und herzlich willkommen. Am Mikrofon begrüßt euch Irina Bolte-Klassen. Unser heutiges Thema ist die Zwangsstörung, eine Erkrankung, die vielen Menschen betrifft. Vielleicht kennst du oder du kennst jemanden, der solche Gedanken hat oder sich selbst innerlich ständig hinterfragt. Habe ich etwas falsch gemacht? Bin ich vielleicht ein schlechter Mensch? Was ist, wenn Gott böse auf mich ist? Was ist, wenn ich jemanden verletze? Was, wenn der Arzt etwas übersehen hat? Vielleicht steckt hinter diesem Husten doch Krebs. Was wäre, wenn ich mein Baby fallen lasse? Oder vielleicht tauchen plötzlich Bilder im Kopf auf, die man gar nicht haben möchte. Zum Beispiel, jemanden nackt zu sehen, obwohl man das gar nicht will. Sich plötzlich vorzustellen, wie man in einer ruhigen Kirche ein Fluchwort sagt. Oder ein Bild haben, wie Keime an den Händen oder auf Gegenständen kleben bleiben. Genau das kann für Betroffene sehr quälend sein. Sie wissen, dass sie diese Gedanken nicht haben möchten. Doch sie tauchen immer wieder auf und lösen große Angst, Schuldgefühle, Selbsthass und Verunsicherung aus. Menschen mit Zwängen leiden oft ganz still. Von außen sieht man manchmal nur Kleinigkeiten wie ständiges Kontrollieren, immer wieder Nachfragen oder stundenlanges Grübeln. Aber innerlich herrscht Chaos. Betroffene beschreiben es manchmal mit dem Gefühl, dass sie verrückt werden. Und das ist das Schwierige an einer Zwangsstörung. Man merkt oft selbst, dass die Gedanken übertrieben oder unrealistisch sind, aber trotzdem kann man nicht einfach damit aufhören. Denn sobald man versucht, die Gedanken loszulassen, kommen starke Gefühle hoch, wie Angst, Schuldgefühle, Ekel, Unsicherheit, Zweifel. Und um diese Gefühle wieder loszuwerden, beginnt man erneut zu kontrollieren, zu beten, zu grübeln oder nachzufragen. Psychologen sprechen hier von Zwangsgedanken und Zwangshandlungen. Zwangsgedanken sind Gedanken, die immer wieder auftauchen, obwohl man sie gar nicht haben möchte. Diese Gedanken bedeuten nicht, dass die Person das wirklich tun oder daran denken möchte. Im Gegenteil. Gerade weil diese Gedanken den eigenen Werten widersprechen, lösen sie so starke Angst aus. Viele Betroffene erschrecken über ihre eigenen Gedanken und schämen sich dafür, obwohl sie eigentlich nichts falsch gemacht haben. Dann kommen oft die sogenannten Zwangshandlungen. Das sind Dinge, die man tut, um sich kurzfristig zu beruhigen. Zum Beispiel immer wieder kontrollieren, ständig beten, immer wieder um Vergebung bitten, Dinge zählen, ständig reinigen oder dauernd andere fragen, ist wirklich alles okay? Für einen kurzen Moment fühlt sich das beruhigend an, aber langfristig wird der Kreislauf dadurch immer stärker. Vielleicht haben Betroffene schon viele gut gemeinte Ratschläge gehört. Entspann dich doch, denk nicht so viel nach, du musst positiver denken. Oder der Herd ist aus, ich habe es dir doch schon gesagt. Aber genau solche Tipps helfen bei Zwängen meistens nicht. Denn das Problem ist nicht die fehlende Logik. Die meisten Betroffenen wissen längst, dass ihre Angst wahrscheinlich übertrieben ist. Das eigentliche Problem ist das Gefühl dahinter. Der Zwang verlangt absolute Sicherheit. 100% Gewissheit. Und genau das gibt es im Leben leider nicht. In der Verhaltenstherapie sagt man deshalb etwas sehr Wichtiges. Nicht der Gedanke selbst ist das Problem, sondern die Art, wie wir auf den Gedanken reagieren. Denn eigentlich hat jeder Mensch manchmal seltsame Gedanken. Zum Beispiel, was wäre, wenn ich das Auto plötzlich gegen den Baum lenke? Was wäre, wenn ich im Gottesdienst etwas Komisches laut denke? Die meisten Menschen erschrecken kurz und lassen den Gedanken weiterziehen. Bei einer Zwangsstörung bleibt das Gehirn jedoch daran hängen. Es behandelt den Gedanken wie eine echte Gefahr. Und genau hier kommt ein wichtiger Punkt, Unsicherheit. Denn niemand kann mit absoluter Sicherheit ausschließen, dass etwas passiert. Die meisten Menschen lernen irgendwann, mit dieser Unsicherheit zu leben. Für Menschen mit Zwängen ist genau das oft unglaublich schwer. Dieser Satz, ja, aber was wäre wenn? Das ist der Motor des Zwangs. Ja, die Tür ist wahrscheinlich abgeschlossen. Aber was wäre, wenn doch nicht? Oder ich würde meinem Kind niemals etwas antun. Aber was wäre, wenn ich plötzlich die Kontrolle verliere? Oder ich glaube eigentlich an Gott. Aber was wäre, wenn ich doch etwas falsch gedacht habe oder das Gebet jetzt doch nicht aufrichtig gemeint war? Und auf jede Antwort folgt wieder ein neues Was wäre, wenn? Eine Frage zieht die nächste nach sich. Jetzt kommt aber die wichtige Nachricht. Zwangsstörungen sind behandelbar und niemand muss damit alleine bleiben. In der Therapie lernt man Schritt für Schritt die Unsicherheit auszuhalten, ohne den Zwang nachzugeben. Also ein Beispiel. Die Tür nicht noch ein weiteres Mal kontrollieren, nicht stundenlang über den Gedanken nachgrübeln und nicht zum 10. Mal in derselben Woche den Pastor um die Bestätigung der eigenen Heilsgewissheit bitten oder allgemein immer wieder andere Menschen um Beruhigung und Bestätigung ersuchen. Denn jedes Mal, wenn wir nach absoluter Gewissheit suchen, geben wir dem Zwang die Botschaft, dieser Gedanke oder diese Gefahr ist wichtig, ich muss es ernst nehmen. Die Therapie verfolgt deshalb einen anderen Weg. Sie hilft Betroffenen zu lernen, die Unsicherheit auszuhalten, ohne sofort auf den Zwang zu reagieren. Das bedeutet nicht, dass man die Angst plötzlich nicht mehr spürt. Im Gegenteil. Am Anfang kann es sogar sein, dass die Angst und Unsicherheit steigt. Viele Betroffene haben das Gefühl, etwas Wichtiges zu versäumen oder ein Risiko einzugehen. Doch genau in diesem Moment findet das Lernen statt. Wenn man der Angst Zeit gibt, ohne den Zwang auszuführen, macht das Gehirn eine wichtige Erfahrung. Man muss nicht auf jede Zweifel reagieren. Die Angst kann von selbst wieder nachlassen, auch ohne Kontrolle, Grübeln oder ständige Bestätigung. Das Ziel ist nicht, absolute Gewissheit zu bekommen. Das Ziel ist, zu lernen, auch mit einem Rest an Unsicherheit leben zu können. So lernt das Gehirn Schritt für Schritt etwas Neues. Ich kann mit Unsicherheit leben. Ich muss nicht auf jeden Zweifel reagieren. Und die Angst geht auch vorbei, ohne dass ich eine Zwangshandlung ausübe. Wenn du, lieber Zuhörer oder liebe Zuhörerin, selbst von Zwängen betroffen bist, dann weißt du vielleicht, wie erschöpfend und ermüdend dieser ständige Kampf mit den eigenen Gedanken sein kann. Vielleicht hast du schon viele Stunden damit verbracht, zu kontrollieren, zu grübeln, zu beten oder nach Gewissheit zu suchen. Vielleicht hast du dich auch gefragt, warum gerade du solche Gedanken hast. Zu den Ursachen gehören genauso wie zu anderen Erkrankungen immer mehrere Faktoren. Es gibt die biologische, die psychologische und auslösende Lebensereignisse sowie Persönlichkeit und Erziehung. Ich möchte dir heute sagen, du bist mit diesem Kampf nicht alleine. Viele Menschen mit Zwängen sind besonders verantwortungsbewusst, gewissenhaft und sensibel für das, was ihnen wichtig ist. Und genau dort setzt der Zwang oft an, bei den Dingen, die wir lieben, schätzen oder um jeden Preis richtig machen möchten. Heilung bedeutet deshalb nicht, niemals wieder Zweifel zu haben oder alle Ängste loszuwerden. Heilung bedeutet, Schritt für Schritt zu lernen, mit Unsicherheiten zu leben und sich das eigene Leben nicht länger vom Zwang bestimmen zu lassen. Das ist nicht leicht, aber es ist möglich. Danke, dass du heute zugehört hast. Und wenn dir diese Folge geholfen hat, teile sie gerne mit jemandem, der sich dadurch vielleicht verstanden, ermutigt oder weniger alleine fühlen könnte.
2: Gestern brachten wir den ersten Teil eines Interviews über das Radiotherapiezentrum Concordia in Neuland. Heute bringen wir Informationen von Dr. Douglas Klaassen sowie von Albert Dück, dem Vertreter von Neuland im Direktorium von Radiotherapia Concordia. Das Gespräch führte unsere Korrespondentin Hildegard Batista.
3: Nach der Besichtigung des Radiotherapiezentrums Concordia hat auch das Ehepaar Edelgard und Douglas Klassen einige Erklärungen zu der Einrichtung gegeben. Edelgard, welche sind Beweggründe, ein Krebszentrum im Chaco aufzubauen?
4: Nach meinem Studium zur Krankenschwester habe ich noch einige Jahre in Asunción in einem privaten Krankenhaus gearbeitet. Wenn ich daran zurückdenke, sind mir zwei Dinge besonders in Erinnerung geblieben, die mir zu schaffen machten. Das eine waren die Sorgen und Nöte der Angehörigen, die weit gefahren waren, oft unsicher waren, ob sie es schaffen würden, ob sie wirklich Hilfe bekommen würden, ob sie mit der Sprache zurechtkommen würden, wo sie wohnen, wo sie essen. Die Zeit wurde lang, die Familie zu Hause war in Sorge. Die andere Sache, die mir auch sehr zu schaffen machte, waren, dass häufig Untersuchungen gemacht wurden, die gar nicht unbedingt nötig waren, die vielleicht schon zu Hause gemacht worden waren. Einfach, weil man sie auch abrechnen konnte. Viele Jahre später hatte ich in Deutschland die Möglichkeit, ein Weiterstudium zu machen im Bereich Management im Gesundheitswesen. Douglas hat das auch sehr gepusht, mein Mann, weil er das selber auch eigentlich gerne studieren wollte. Und so haben wir das Studium eigentlich gemeinsam gemacht. Und das hat uns in vielen Bereichen die Augen geöffnet und uns geholfen zu verstehen, wie Gesundheitssysteme funktionieren und ticken und auch zu verstehen, warum in Paraguay vieles so läuft, wie es läuft. Wir sind dann gemeinsam zu dem Schluss gekommen, dass gute Gesundheitsversorgung da passieren sollte, wo man wohnt. Nur gemeinsam, indem wir unsere Kräfte und Finanzen bündeln, können wir stark werden.
3: Douglas, warum ausgerechnet ein Krebszentrum hier im Chaco?
5: Krebs betrifft uns alle. Mittlerweile ist die Krebserkrankung die häufigste Todesursache in Paraguay bei Menschen, die über 70 Jahre alt sind. Wir können gar nicht die Augen davor verschließen, dass wir immer mehr Menschen haben, die Krebs haben. Und je besser die Behandlungsmöglichkeiten sind, desto eher besteht die Möglichkeit, eine Krebserkrankung zu heilen oder aus einer todbringenden Erkrankung eine chronische Erkrankung zu machen. Wir waren für 100 Jahre nicht der Bauchnabel von Südamerika, aber ich glaube, mit der Bioceanica wird sich das sehr ändern. Und wir sind einfach davon überzeugt, dass wir in Zukunft eben nicht nur für den Chaco, sondern auch für die angrenzenden Nachbarländer eine echte gute Alternative für Versorgung von Patienten sein können.
3: Mit welchen Mitteln wird in Neuland gegen Krebs vorgegangen?
5: Krebs ist eine komplexe und gefährliche Erkrankung. Und wenn man einen komplexen und gefährlichen Feind hat, muss man auch mit komplexen und gefährlichen Waffen darauf antworten können. Die grundlegenden Behandlungsstrukturen, die man gegen Krebs braucht, ist Operation, Chemotherapie, Bestrahlung. Die letztere haben wir in all den Jahren, die es die Kolonien im Chaco gibt, das ist ja bald 100 Jahre, nicht zur Verfügung gehabt. Seit vielen Jahren gibt es mittlerweile gute Operationen für manche Krebsarten und manche Chemotherapien sind in der Vergangenheit auch schon durchgeführt worden. Aber uns fehlte immer das wichtige Standbein der Strahlentherapie, um die Behandlung wirklich umfänglich auch bei uns in der Nähe und im Chaco durchführen zu können.
3: Was haben eine Strahlentherapie und zum anderen die Chemotherapie auf sich?
5: Die Strahlentherapie, die wir zur Anwendung bringen, das sind ultraharte Röntgenstrahlen, die nicht im Körper verbleiben. Und somit ist der Patient für seine Umgebung keine Gefahr. Wir setzen auch keine radioaktiven Stoffe ein, sodass es überhaupt keine Verschmutzung der Umwelt, des Wassers oder des Bodens geben kann. Das Besondere an der Chemotherapie, die im Krebszentrum in Neuland durchgeführt wird, ist, dass wir es da mit einer reinen Luftanlage haben, die sehr, sehr saubere Luft produziert und damit wir in der Lage sind, unter komplett sterilen Bedingungen spezielle Medikamente zusammenzumischen, ob es jetzt Chemotherapie oder Immuntherapie ist. Diese Medikamente sind unerlässlich für die moderne, personalisierte Behandlung von manchen Krebsarten.
3: Häufig ist es ja so, dass wir nicht Spezialisten haben, die hochspezialisierte Bereiche eventuell abbilden können. Wie habt ihr das geregelt?
5: Immer da, wo es gute Technik gibt, bekommt man auch Menschen, die bereit sind, dafür zu arbeiten. Wir brauchen keinen Traktorfahrer suchen, wenn wir keinen Traktor haben. Und mit diesem Konzept sind wir auch auf die Suche gegangen und wir haben in allen Bereichen, in der Neurochirurgie, in der Neuroonkologie, in der allgemeinen Radioonkologie und auch in der klinischen Onkologie gute Spezialisten anwerben können, die teilweise auch im Chaco wohnen und da für die Menschen, die sich bei uns im Krebszentrum vorstellen, aber auch darüber hinaus mit den kooperierenden anderen Krankenhäusern zur Verfügung stehen. Bei der modernen Behandlung von Krebs ist es ganz wichtig, dass die unterschiedlichen Ärzte eng und vertrauensvoll zusammenarbeiten, damit für jeden einzelnen Patienten die bestmögliche Therapiestrategie überlegt werden kann. Und ich glaube, dass es uns gelungen. Wir haben eine regionale Tumorkonferenz, die jede Woche stattfindet. Alle unsere Patienten werden immer im gemeinsamen Team besprochen. Wir aus Deutschland nehmen an der Qualitätssicherung und an den meisten therapeutischen Entscheidungen, über die wir glauben, eine Ahnung zu haben, ebenfalls teil, sodass der Patient wirklich eine gute Rundumversorgung bekommen kann.
3: Albert Dück, Vertreter von Neuland im Direktorium von Radiotherapia Concordia. Welches ist der Beweggrund, so ein Zentrum in Neuland aufzubauen?
6: Die Familie Klassen hatte die Vision, hier in Paraguay ein modernes Zentrum für Strahlentherapie und integrale Krebsbehandlung aufzubauen. Auf einer Besprechung im Rahmen von ACOMEPA stellten sie ihre Vision im April 2023 den 5 Kolonien vor. Da die anderen Kolonien sich in dem Moment nicht dazu durchfinden konnten, gemeinsam so ein Projekt in die Wege zu leiten, hat der Verwaltungsrat der Kolonie Neuland beschlossen, die Idee des Baus eines Krebszentrums in Neuland zu untersuchen. Es war keine leichte Entscheidung, die man von heute auf morgen treffen konnte. Es folgten intensive Gespräche, technische Analysen, Besuche von spezialisierten Zentren im Ausland und viele Diskussionen innerhalb der Assoziation sowie Informations- und Austauschabende mit den Mitgliedern. Grundsätzlich war wichtig, dass das Projekt medizinisch sinnvoll, organisatorisch tragfähig und finanziell nachhaltig ist. Die Beweggründe für eine positive Abstimmung auf der Mitgliederversammlung waren wahrscheinlich sehr vielseitig. Einerseits persönliche bzw. Erfahrungen in der Familie mit der Krankheit, andererseits vielleicht auch der Wunsch der Bevölkerung, Zugang zu einer guten Behandlung zu gewährleisten oder auch die Überzeugung, für den Chaco eine neue Tür aufzutun, den Chaco für die Region und darüber hinaus sichtbar und wertvoll zu machen. Letztendlich war wohl auch ausschlaggebend, dass die Parteien sich einig waren, dass Radiotherapia Concordia keine gewinnbringende Gesellschaft sein soll. Folgedessen soll die Behandlung kostengünstig gehalten werden und falls sich irgendwann ein Überschuss ergeben sollte, wird dieser für Erweiterungen bzw. Erneuerungen im Bereich der Gesundheit investiert. Heute schauen wir auf ein Jahr Radiotherapia Concordia zurück. Die letzten zwei Jahre, sprich der Bau und die Inbetriebnahme, waren sehr intensive, lehr- und segensreiche Jahre. Insbesondere, wenn wir die 105 Patienten sehen, die mittlerweile eine Behandlung in diesem Krebszentrum bekommen haben, stimmt es uns dankbar und lässt uns auch hoffnungsvoll und mit Mut in die Zukunft blicken. Radiotherapia Concordia zu gründen, war für Neuland ohne Zweifel ein gewagter Schritt. Radiotherapia steht nicht nur für moderne Technologie, sondern vor allem für Hoffnung, Nähe und eine bessere Versorgung von Krebspatienten in Paraguay.
2: Dr. Douglas Klassen und Albert Dück über das Krebszentrum Radiotherapia Concordia in Neuland. In wenigen Tagen beginnt die Fußball-WM. Und da Paraguay sich nach 16 Jahren wieder dafür qualifiziert hat, fiebert wohl fast das ganze Land mit der Nationalelf mit. Um das erste Spiel Paraguays gebührend zu feiern, gibt es am Freitag, den 12. Juni, ein ganz besonderes Event beim MSV in Loma Plata. Wer hinter diesem Event steht, was die Besucher erwartet und so weiter, darüber führte Korrespondentin Lotte Wiens ein WhatsApp-Gespräch mit Dani Hader aus Asunción.
7: 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Will sich unser Albi Roja dit Jahr bei der Football-Weltmeisterschaft schlonen wird, auf der Wiederkommen wurde. 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Wird man unter diese Casa Albi Roja Chaco verstehen kann, wird die Chaquinhos an diesem Tag erwartet, darüber erfahre ich in diesem Gespräch mehr. Herr Horda, wer ist der Organisator von diesem Event? Wer steht eigentlich dahinter?
8: Hallo, jo. Also diesen Event, den organisiert Chartizer mit APF Taub. 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
7: 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Welche Ziele verfolgt jemand diesem Event? Was muss man damit erreichen?
8: 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Und Chaco ist dann einfach, wenn ich das zum Chaco gebracht habe, ja. 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
7: Dort gibt es an diesem Tag ein sehr vielseitiges Programm. Können Sie uns mal einen Karten-Einblick geben, mit was man da reden kann?
8: Zu diesem Programm, also, das soll klar 4 Uhr und losgehen. Ab dann sind die Menschen herzlich willkommen. Wir wollen viele Spels haben. 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
8: 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Das sind einzige von den Nummern, die wir alle den Abend dabei haben, ja.
7: 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Für Verlosungen braucht dort Prämien. Und normalerweise macht man sich ein Lost Scheibe. Wer ist in diesem Abend? Wer darf an dieser Verlosung teilnehmen? Was macht man dort? Und wer ist das Ganze geplant? Wo kommen die Prämien her? Und wer wird das verlost?
8: Ja, also diese Verlosung wird an dem Abend stattfinden. Du darfst in jeder einer teilnehmen. Also automatisch, wer nur dem Event kommt, wer du nennt kommt in der Casa de la Albiroja, der wird ein Ohrenband kriegen. Und mit dem Ohrenband nimmt man automatisch teil an alle Verlosungen, die an dem ganzen Abend stattfinden. Ja? Und das ist wie alle vorher bekannt gegeben haben, der Eintritt ist ganz gratis. So, und jeder einer, wer nur Hand kommt, der nimmt gratis automatisch teil an alle Verlosungen, die wir an dem ganzen Abend haben. 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
7: 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Wer betont das ganze Event?
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8: Ja, das ist ihr schon seht, also der Eintritt, der ist ganz gratis, jeder einer ist willkommen. Und klar, wenn man von Klack 5 all durch ist, da wird man bestimmt ein bisschen Hunger haben. 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
8: 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Also das Event ist für alle verschiedene Alas gedacht, auch für ganze Familien, so wie Leute alle nochmal sehr gut hören. Und ich würde nochmal erinnern wollen an die Glockentide. Also am 12. Juni, Freitag, dann ist das ein Helgedag sowieso, Klack 4 Uhr, seid ihr willkommen beim MSV in Loma Plata.

Sie hörten ein Interview mit Dani Hader aus Asunción über das bevorstehende Event Casa Alviroja Chaco, das am Freitag beim MSV stattfindet.

Diese Sendung kommt zum Abschluss. Es ist genau 18 Uhr und 58 Minuten. Hier noch einmal das Wetter für Sie. Die Außentemperatur beträgt 21 Grad Celsius, die Luftfeuchtigkeit 94%, der Luftdruck 1008 Millibar und im Moment ist es windstill. 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Um 19.30 Uhr geht es weiter mit Erlebt und Erzählt. Und um 20.27 Uhr endet das deutsche Sendeprogramm mit den Segensworten am Abend. Danke, dass Sie dabei waren. Ihnen wünsche ich nur noch einen gesegneten Abend. Auf Wiederhören!

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0: In dem von deutschen Programm Tina Frage mit Zucker bestreit, habe ich eine Frage getreten von Anna Unger. An Anna, die schreibt uns über E-Mail. Die gute Möglichkeit ist ja, uns eine Frage zu stellen über WhatsApp, über Telegram, über E-Mail oder über Kommentar in YouTube oder auf eine Gasanrede.
1: Ja.
0: Wie verseht ihr dort uns dann zu morgen? Diese Frau, die hat dort über E-Mail getan. Und sie fragt, ich würde mich sehr freuen, wenn der Dr. Pana über Anämie reden würde.
1: Anämie.
0: Das hört sich nicht nur Tenerieten.
1: Nee, das hat auch mit den Uhren wenig zu tun.
0: Wenig, ja.
1: Anämie. Anämie, wenn man nur ein zwei wieder sein will, ist eine Blutknappheit.
0: Wenig blöd. Ich habe wenig blöd.
1: Nee. Deine Nase und deine Ohren, die lauten da noch nicht an uit.
0: Ich habe mir mal einen Finger geschnitten und da kommt blöd rüber. Also fehlt mir doch was,
1: ja,
0: oder?
1: Ja, ein bisschen fehlt die dann, ja. Aber die fehlt Verständnis, wo den Charpa ist, dass die dort blöd und frisch kann bilden, ja. Die macht das frisch. Du kostet mal ruhig. Vorher 100, 500 Milliliter, also
0: eine
1: Buddelfall aufgeben für andere Menschen, die das wörtlich brücken,
0: ja.
1: Passiert die gar nichts.
0: Hat ihr mal gedohne?
1: Hast du gedohne?
0: Hat ihr gedohne?
1: Das ist ein schöner Mensch.
0: Jo, aber ich deutet nicht wie ein Schätzer, ne?
1: Ja.
0: Dort deutet wie ein Russland aus Studenten, natürlich wie dafür zwei Dorf frie.
1: Ja.
0: In wie kriege ich sogar ein Glas Wein, aber das sei wir nicht am Blödes.
1: Nee, gar nicht. Und ich werde abhören mit den Toms, ich werde uns damit beschäftigen, das willst du,
0: das ist
1: ein riesengroßes Thema, wie ich.
0: Oh.
1: Da jäftet sogar eine Wissenschaft für sich, in jeder Krankenhaus, in etwa jeder Krankenhaus hat ein Port von dieser Wissenschaft, das heute Hämatologie. Da waren bloß Menschen gedacht, dass wir mit einem Blut Probleme haben.
0: Und also nochmal, Anämie, dort ist zu wenig Blut zu haben. So, nun gehen wir, was ist dort in Warum?
1: Ja, wie machen wir denn erstmal, wer ist ans Blut aufgestellt? Ans Blut, dort ist im Prinzip auch ein Organ. Kreuz ist deine Augen oder dein Ohr oder dein Hort oder die Niere. Blut ist auch ein Organ. Bloß dort ist ein Organ, wo schälen kann.
0: Und das hat nicht wohl?
1: Na doch, ja? Das kann auch wohl. Ja. Das bringt dort, dort alle anderen wohl. Und dort ist ja dort alle anderen Organe auch zu feuden. Das Hort wird gefeut, deine Augen waren gefeut, deine Hände waren gefeut. Und damit auch Leben schen, damit ein Stoffwechsel stattfindet, dort ist das Blut da. Und dann auch noch zu bekämpfen verschiedenste Krankheiten. Und wenn du die nicht verzählt hast, die ihre Pass, hast einen Infekt in dich, oder Bakterien, und das Blut, das sammelt sich dann, und
0: das wascht dann
1: alle rüt. Oder wenn du nicht hast, irgendwo schlechtet die jeden, das sind Blut näher gekommen, das wird alle rüt gebracht, das Blut transportiert, das ist ein Transportmittel.
0: Also, das ist ein sehr wichtiges Organ.
1: Da weißt du, es ist so ein Gröt, das ganze Thema, und das war wie auch nur so ein oberflächlich Streifenchen, das ist nicht.
0: Bloß anscheren.
1: Bloß anscheren ein bisschen, ja. Wie machen wir heute dort ans Blöd, wenn wir dort nu haben, in ein Röhrchen, und dort mal ein paar Stunden laden, dann deutet sich dort. Dann haben wir Boven, ein bisschen über der Half, dort ist das deine Blöd. Und dort ist dann Witt. Dort ist dort Wutter hier. 90% Wutter und 10% ist da verschiedenste andere da sind. Ey, Witt.

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1: Das ist nicht ein Fleisch,
0: wenn
1: ne?
0: Du, nee, nee, wenn du die geschnitten hast, dann kommt da so ein Röfnapper mit der Dorg.
1: Ja.
0: Aber vom Anfang kommt da ein ganz feines Naht und da wird das dicht gemacht.
1: Damit das nicht.
0: Damit das nicht wieder bladen kann, ja.
1: Ja.
0: Und dort ist das Fibrinogen, das Gehirn dort hört, dort das blöd ran kann. Dort das dann her so ein Röfjäft, ja. Dort ist auch ein dort witte Doll. Und dort röde Doll, was unten ist, dort sind unsere Zellen, verschiedenste Sorten von Zellen, aber wir werden uns von dort mit der röde Blutkörper befassen. Das röde Blutkörper ist ein von den meisten Zellen, wird im Blut schwammenden, und dort sind mit dieser Eue fällt.
1: Oi.
0: Dort heut Hämoglobin. Dort ist eine Sorte von einem Protein oder einem Eiweit, und dort ist ein Isa. Der hat eine säuerwische Eigenschaft, und zwar kann heu Sauerstoff an sich bringen.
1: Aha.
0: Der bringt sich,
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2: 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Diese Regelung gilt aber nicht für die Gruppe von den Kunden mit besonders hohem Stromverbrauch. Nur der Anruf von der Ande soll die Aktien hieser in Unternehmen helfen, ihre Toolingen notzukommen, in der gleichen Zeit dem legalen und regulären Stromanschluss zu fördern. Das sind bei Zivit hier die paraguayischen Nachrichten.

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Das städtische Parlament hat ein Gesetz über 70 Milliarden Dollar beschlossen, wenn die Einwanderungspolitik von Präsident Donald Trump bei dem Eng von seiner Amtszeit finanzieren soll. 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Vor allem gilt das als wichtiger politischer Erfolg. Von den 70 Milliarden Dollar sind bei 38 Milliarden Dollar für die Einwanderungsbehörde ICE Fähigsäune. 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Das sind hierbei soweit die Nachrichten. 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Von dem Wetter von der Kolonie Sommerfeld in Umgebung informiere ich, dass der Wetterdienste für Marie Donnerstag eine Lichttemperatur von 15 und eine Höchsttemperatur von 23 Grad Celsius voraussage. Der Wetterdienste geben 80% Chance für Regen. 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

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Hiermit kommt das von unserem Programm «Was sagt die Bibel?» zum Ende. Und wir hoffen, dass das von unserem Programm gut zum Sehen gewesen ist. 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Auf Wiederhören.

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0: 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Was bedeutet das Wort warnen? Warum warnen wir andere Menschen? Was sagt die Bibel über warnen? 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Was bedeutet das Wort warnen? Im Wederbuch finden wir folgende Antworten. Jemandem ab dort drohende Anheil abmacht zu machen. Jemanden bäde, sich zu heide oder einfach abzupassen. Jemandem drohend aufrode von dort, was er tät oder tun will. Na, das ist doch klar. Alle Ältere warnen ihre Kinder mehr als einmal. Warum? Besonders die kleinen Kinder tschanen nicht die vor. In der Ältere passen eben ab nur ihre Kinder. Dass dir nichts Schlimmes passiert. Der Ältere handelt, tun wird. Warum? Du hast eine Beziehung zu ihren Kindern. In dieser Beziehung bedeutet Verantwortung haben, Verantwortung tragen. Die Ältere sind eben verantwortlich für ihre Kinder. Dort ist durch ihre besondere Beziehung zu den Kindern. Und wenn die erste Rater sind, dann lassen sie die Kinder immer mehr selbst entscheiden. Sie warnen, aber sie handeln nicht immer, sie verbeiden nicht immer. Sie bestimmen nicht über alles. Sie ruhen die Kinder bloß. Eine Frage. Am was geht das beim Warnen? Erstmal, was Warnen nicht ist. Warnen ist nicht den Nächsten beschuldigen. Warnen ist nicht drohen oder drehen, so es manche dort sagen. Warnen ist nicht eine Moralpredigt. Warnen ist nicht dem anderen der Levite lesen. Warne es nicht jemandem Wort abdwinge. Warne es nicht über die Nächsten bestimmen oder harsche oder versagen welle. Warne es nicht den anderen Tracht wiese. Beim Warne geht das immer am Folgenden. Dort geht am dort, was für uns ist, was meistens unbekannt ist für den, der gewarnt wird. Eine Person weiß dort, die kennt dort, die sieht dort, die hat dort erfahren. So geht dort nicht. Dort geht ein Anlech, dort kann Tod bedienen, dort kann sehr schlechte Folge haben. Deswegen warne die. Beim Warnen geht dort immer darum, dort jemand, der je vor sieht. Beim Warnen geht dort immer am Verbehe, Anheil Verbehe. Beim Warnen geht dort immer um eine Help für den Nächsten. Beim Warnen geht das immer um einen Wink geben, abmacht zu machen, daran erinnere, überleihe, bis man dort erkannt oder selbst erfahren hat. Beim Warnen geht das immer um abzulehren. Was sagt die Bibel über Warnen? Eine Bibel geht dort beim Warnen immer darum, Gott seinen Heilsplan oder Ratschluss zu verkünden. Und du geht dort immer um Leben oder Tod. Und dort seelen alle Christen. Warnen ist eine Abgabe für alle Christen. Im Alten Testament wären dort die Priester, die Propheten, die diese Abgabe hatten. Im Neuen Bund sind dort all die Menschen, die die Warnung angenommen haben, die erkannt haben, dass sie durch die Sünde von Gott getrennt sind, die das Erlösungswort von Jesus Christus erkannt haben, die Jesus Christus als ihren persönlichen Erlöser in Heiland angenommen haben, die das Heil vom anderen einher seine kennen. Gott seine Leib ist Leben, und wenn ich dort Leben getreten habe, wünsche ich dort auch die anderen Menschen. Aber das ist nicht nur ein Wunschdenken. Dort geht um die Beziehung zu Gott, dem Schöpfer, in die Beziehung zu Jesus Christus, dem Erlöser, in die Beziehung zum Heiligen Geist, die in uns wirkt. 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Hast du einmal gewarnt? 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Eine Warnung, umsonst. Die Warnung ist aber tatsächlich eine Einladung für den Nächsten. 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Das geht eben um die Beziehung zu Christus und zu unserem Heil. Und dann finden wir in Apostelgeschichte 21 eine andere Bedeutung von warne. Die Christen seien eine Gefahr für Paulus. Sie denken an ihren Lehrer. Die haben eine besondere Beziehung zu Paulus. Sie sind den Paulus Gott. 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